0: Ich bin Timo, komme aus Kohlscheid. 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Und dann fährt man dann halt auch gerne mal abends in die Stadt Aachen und erlebt da halt was. Ins Kino mit Freunden. Entspannte Spieleabende in der Stadt. Also im 100,5 Revier ist alles verbunden.
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0: guten Morgen. Jetzt ist es 6:05.
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0: Mit dem Geld kann ja einiges angefangen werden, Fabian Flemmer.
2: Ja, in Deutschland sollen Milliarden in den Zivilschutz gesteckt werden.
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2: Bundesinnenminister Dobrindt will beim Zivilschutz ordentlich nachbessern. Die Bild berichtet von einem Sonderprogramm in Höhe von 10 Milliarden Euro. Damit soll etwa neue Ausrüstung angeschafft werden. Laut Medienbericht sollen in den nächsten 3 Jahren zum Beispiel 1000 neue Spezialfahrzeuge angeschafft werden. Wir rüsten auf beim Bevölkerungsschutz und der zivilen Verteidigung, so Dobrindt in einer Mitteilung. Am Wochenende ist ein Kleinflugzeug, das vom Flugplatz Aachen-Merzbrück gestartet ist, in Rheinland-Pfalz abgestürzt. Die beiden Insassen aus Bayern sind bei dem Unfall gestorben. Das Flugzeug ist am Samstagvormittag auf ein Grundstück an einem Ortsrand gestürzt. Eine Frau hat sich verletzt, als sie vor den Trümmerteilen geflüchtet ist. Die Polizei, die sucht jetzt unter anderem nach Zeugen, die den Vorfall gefilmt haben. Zur Unfallursache ist noch keine Angabe gemacht worden. Die Bahnstrecke zwischen Aachen Hauptbahnhof und Stolberg, die ist ab heute gesperrt. Grund dafür sind Arbeiten an einer Brücke auf der Bahnstrecke in Aachen auf Höhe Rote Erde. Die Arbeiten da, die laufen schon etwas länger. Jetzt muss aber auch die Bahnstrecke in Richtung Stolberg gesperrt werden. Alternative Routen, die findet ihr immer dabei bei den Informationen bei der Deutschen Bahn im Netz. Ab heute können Menschen in der Städteregion wieder Fördergelder für alternative Energien beantragen. Insgesamt stehen dafür diesmal 500.000 Euro bereit. Gefördert werden unter anderem Wärmepumpen, Balkon-, Solaranlagen und auch Dachbegrünungen. Für eine Wärmepumpe gibt es zum Beispiel 1.000 Euro Zuschuss. Mieter können für Balkonkraftwerke 80 Euro bekommen. Die Förderungen, die gelten in fast allen Kommunen. Nur Aachen macht nicht mit und hat eigene Programme. Die Anträge laufen online über die Städteregion Aachen. Einen Monat lang verzichten 20 Einzelpersonen und 3 Familien in Belgien auf ihr eigenes Auto. Die Aktion Ein Monat anders voran im ländlichen Raum, die soll mehr Menschen fürs Radfahren, zu Fuß gehen oder für den öffentlichen und geteilten Verkehrsmitteln begeistern. Teilnehmer Jokja Wetzel aus Ostbelgien zieht eine positive Zwischenbilanz.
3: Doch, also ich gehe schon stark davon aus, dass ich danach ähnlich weitermache. Ich weiß jetzt noch nicht, ob ich mir dann ein Longtail kaufe, was ich momentan habe, um dann beide Kinder drauf zu tragen, oder ob ich den Älteren, der schon selbst fahren kann, eben selbst fahren lasse. Wie genau es weitergeht, weiß ich noch nicht, aber auf jeden Fall nicht so wie vorher, mehr mit dem Fahrrad dann.
2: Begleitet werden die Teilnehmer im Mai mithilfe von zum Beispiel kostenlosen E-Bikes und auch Tickets für den öffentlichen Nahverkehr. Und Borussia Mönchengladbach wird ab der kommenden Bundesliga-Saison auch ins Saarland reisen. Die SV Elversberg ist erstmals in die Fußball-Bundesliga aufgestiegen, ein Ort mit knapp 13.000 Einwohnern. In die Relegation für die erste Liga ist Paderborn gekommen. Am Donnerstag gibt es das erste Spiel gegen Wolfsburg um einen Platz im deutschen Oberhaus. Und aus der zweiten Liga abgestiegen ist währenddessen Fortuna Düsseldorf. Das heißt, da gibt es auch Duelle mit der Alemannia in der kommenden Saison. Und in der Relegation, da spielt Fürth gegen Essen.
0: In die neue Woche starten wir grau hier im 100,5 Revier. Dicke Wolken, örtlich immer wieder Regenschauer und maximal 16 Grad an der Spitze heute. 10 messen wir gerade schon bei euch in Hökelhofen und Verlautenheide kommt auf 9 Grad. Und auch morgen am Dienstag geht's bewölkt und nass weiter.
4: Nichts los auf den Straßen, ihr habt freie Fahrt.
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4: 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Wenn ihr Staus, Blitzen, Störungen seht, meldet euch. Die Nummer der 100,5 Hotline 0180 501 00 55. Gute Fahrt.
0: Kommt gut durch.
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0: Es fühlt sich einfach an wie Mitte März und nicht wie Mitte Mai da draußen. Ja. Aber wir bleiben positiv. Und du hast ja sogar ein Poloshirt mit kurzen Armen, Mann.
4: Ja, logisch. Das gute Wetter kommt schon und da musst du bereit sein, ne? Einfach nur fest dran glauben.
0: Ja, vielleicht hilft ja auch Teller aufessen und die beste Musik hören. Gibt's jetzt mit Tom Gregory und Astis zum Start in den Montag.
4: Guten Morgen.

0: guten Morgen. Wir starten da in den Montag, in die neue Woche und vor allem auch in die Festivalzeit. Ganz weit vorne mit dabei auf so ziemlich jedem Festival DJ Alle Farben. Baby, goodbye.
1: Er feiert jetzt über seine Social-Media-Kanäle den Start in die für ihn arbeitsreichste Zeit. Überall so viele gut gelaunte und feiernde Menschen, die nehmen wir jetzt auch mal.
0: Also, Bettdecke, nein, weg zur Kaffeemaschine, getanzt, ja, und auch im Auto, weil kurz die frische Morgenluft nochmal reinlassen.
1: Alle Farben jetzt auf 100,5 das Hitradio um 7 Minuten nach 6 from Disco to Disco. Ah!

0: schockst Europa, alle gucken auf dich und du denkst erstmal, Mama!
1: Wow! Mama, we made it!
0: Sängerin Dara aus Bulgarien ist ESC-Siegerin.
1: Ja, und wir jetzt alle erstmal so, wo liegt denn Bulgarien eigentlich? Da ist auf jeden Fall der nächste Eurovision Song Contest.
0: Banga Ranga ist der Siegersong, irgendwie ein cooles Motto, hä? Sei wild, auch um in diese Woche zu starten. Und die Frage aller Fragen, sind wir nicht alle ein wenig Banga Ranga im Kopf?
1: Das Motto, den Siegersong, jetzt hier bei uns auf 100,5, das ist Radio.
0: Guten Morgen.

0: Da bewegt sich jede Frühlings- und jede Hüftrolle. Der Siegersong des Eurovision Song Contest. Dara aus Bulgarien mit Banga Ranga auf 100,5 das Hitradio.
1: 6:16 Uhr jetzt. Schönen guten Morgen und einen guten Start in die neue Woche.

0: Guten Morgen. Wir werden jetzt zusammen wach mit der besten Musik. Baby,
1: don't worry. Gleich mit Leonie, Don't Worry, zum Start in die neue Woche auf 100,5 das Hitradio um kurz nach 6:30.
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0: Euer Montagmorgen um jetzt 6:55.
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8: Mit Fabian Flemmer. Bundesinnenminister Dobrindt will wohl viel Geld in den Zivilschutz stecken. Nach einem Bericht der Bild sollen 10 Milliarden Euro in ein Sonderprogramm fließen. Damit sollen zum Beispiel 1000 neue Spezialfahrzeuge angeschafft werden. Am Wochenende ist ein Kleinflugzeug, das am Flugplatz Aachen-Merzbrück gestartet ist, in Rheinland-Pfalz abgestürzt. Die beiden Insassen aus Bayern sind dabei gestorben. Zur Absturzursache wird ermittelt. Die nächsten 2 Wochen ist die Bahnstrecke zwischen Aachen und Stolberg gesperrt. Grund dafür sind Arbeiten an einer Bahnbrücke in Aachen. Ein LKW hatte die Brücke getroffen und so beschädigt. Und ab heute können Menschen in der Städteregion Aachen wieder Fördergelder für alternative Energien beantragen. Insgesamt stehen dafür dieses Mal 500.000 Euro bereit. Gefördert werden unter anderem Wärmepumpen, Balkon-, Solaranlagen und auch Dachbegrünungen.
0: Richtiges Montagswetter heute im 100,5-Revier. Viele dicke Wolken, örtlich immer wieder Regenschauer und 16 Grad an der Spitze. 10 messen wir gerade schon bei euch in Kaken und 9 bei euch in Kohlscheid. Und auch morgen am Dienstag geht's ähnlich bewölkt und nass weiter.
1: Nichts los auf den Straßen, ihr habt freie Fahrt.
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1: 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Wenn ihr Stausstörungen oder Blitzen seht, dann meldet euch an der 100,5 Hotline 0180 501 00 55. Gute Fahrt.
0: Kommt gut und sicher durch.
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0: mit Jason Derulo. Da springen wir ja fast aus dem Bett. 6.32 Uhr jetzt. Guten Morgen.
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0: Teddy Swims schenkt uns den nächsten Ohrwurm nach Gone, Gone, Gone oder auch Bad Dreams. Mr. Know-It-All.
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0: Ein Hit voll aus dem Leben, der uns emotional richtig gut abholt. Das ist unser Hit-Tipp in dieser Woche. Teddy Swims, Mr. Know-It-All. Guten Morgen.
2: Morgen.

0: Glockenbach. Auf 100,5 das Hitradio. Es ist wie der Fitnesstrainer im Kopf. Laut, nervig, aber bringt uns auch irgendwie voran. Die Wut
1: hat einen schlechten Ruf, aber jetzt zeigt sich, bringt Klarheit, hilft Entscheidungen zu treffen und treibt uns an.
0: Gerade an einem Montagmorgen in einer 5-Tage-Woche. Perfekt, nehmen wir.
2: Ah, diese Vögel, die zwitschern schon wieder. Das Auto vor uns, kommt nicht in die Pötte.
0: Katrin, geht's jetzt besser?
1: Ja, besser.

0: Schönen guten Morgen.
1: Morgen.
0: Und in gut 2 Minuten die beste Musik von Kamrat.
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0: Guten Morgen, gleich 7:05.
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0: Wir können der Bundesregierung jetzt sagen, wie es besser geht, Fabian Flemmer.
2: Ja, es startet ein sogenannter Bürger-Hackathon.
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2: Wie kann es eine einfachere und auch schlankere öffentliche Verwaltung geben? Das soll jetzt mit Hilfe von dem sogenannten Programm Deutschland was geht rausgefunden werden. Wenn ihr das im Netz eingibt, dann könnt ihr bis zum 14. Juni bei einer Bürgerbeteiligung mitmachen, um dem Staat zu sagen, wie es besser laufen könnte. In Deutschland soll wohl viel Geld in den Zivilschutz gesteckt werden. Nach Angaben der Bild geht es dabei um ein Sonderprogramm von 10 Milliarden Euro. Innenminister Dobrindt will damit den Zivilschutz für den Kriegs- und Anschlagsfall massiv ausbauen. Unter anderem sollen in den nächsten Jahren 1000 neue Spezialfahrzeuge und über 100.000 Feldbetten angeschafft werden. Am Wochenende ist ein Kleinflugzeug, das am Flugplatz Aachen-Merzbrück gestartet ist, in Rheinland-Pfalz abgestürzt. Die beiden Insassen aus Bayern sind dabei gestorben. Sie sind wohl auf dem Weg nach Bayern gewesen. Zur Absturzursache wird jetzt ermittelt. Erst vor rund einem Monat ist bereits ein anderes Kleinflugzeug abgestürzt, das von dem Flugplatz gestartet ist. Bei einem Trainingsflug über Hürtchenwald ist es zu dem Unfall dann gekommen. Vor allem für Bahnpendler aus dem 100,5-Revier nach Köln ist das eher ungünstig. Auf der Bahnstrecke zwischen Aachen und Köln gibt es von heute an Einschränkungen. An einer Eisenbahnbrücke im Bereich Rote Erde wird gearbeitet. Deswegen muss jetzt die Strecke zwischen Aachen und Stolberg gesperrt werden. Es gibt einen Ersatzverkehr mit Bussen auf dieser Strecke. Für Borussia Mönchengladbach geht es ab der kommenden Saison ins Saarland und für Alemannia Aachen gibt es ein weiteres Duell gegen einen Club aus NRW. Nach dem letzten Spieltag der zweiten Liga stehen einige Entscheidungen fest. Die SV Elversberg hat sich den zweiten Platz gesichert und steigt damit erstmals in die Bundesliga auf. Auf dem Relegationsplatz ist Paderborn gelandet. Die müssen ab Donnerstag dann gegen Wolfsburg ran. Fortuna Düsseldorf ist währenddessen aus der zweiten Liga abgestiegen und trifft in der kommenden Saison unter anderem auf Aachen in der dritten Liga. In der Relegation spielt hier Fürth gegen Essen.
3: Graues Wetter heute bei uns im 100,5-Revier. Viele dicke Wolken, örtlich immer wieder Regenschauer. Dazu 16 Grad an der Spitze. 10 messen wir gerade schon bei euch in Aldenhofen und Laurensberg kommt auf 9 Grad. Und auch morgen am Dienstag geht's ähnlich grau, bewölkt und nass weiter.
0: Auf den Autobahnen alles frei in Jülich-Kirchberg. Da ist die Würmerstraße nach einem Unfall gesperrt. Am besten weiträumig umfahren, meldet Marcel.
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0: 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Alex und Susanne sehen die erste Blitze heute Morgen. Die steht in Aachen direkt an der Krefelder Straße. Staus, Blitzen, Verkehrsstörungen meldet ihr bei Jan an der 100,5 Hotline 0180 501 00 55. Gute Fahrt.
3: Kommt gut durch.
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3: Guten Start in die neue Woche und da jetzt schnell beim Frühstücken Joghurt reinlöffeln oder die Dose aufmachen.
4: Katrin, ich kenne viele, die essen dann morgens sehr viel Thunfisch für die Gains.
3: Lecker Frühstück. Wie startet ihr so in den Tag?
0: Ach, fancy oder fix rein damit. Was landet bei euch gleich auf dem Frühstückstisch? Eure Antworten nach der besten Musik von Eric Prydz und Taylor Swift. Guten Morgen.

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1: Hier bei uns auf 100,5 das Hitradio am Montagmorgen gleich 5:05. Und da steht das wichtigste Meeting des Tages an. Das Frühstück.
2: Was kommt da bei euch auf den Tisch? Unsere 100,5 Reporterin Laura Conner fragt euch, süß, herzhaft, am Abend vorher liebevoll zubereitet oder dann doch mal eben schnell den Joghurt aufgelöffelt?
3: Ich trinke tatsächlich morgens meistens einfach einen Shake.
4: Ist bei mir auch traditionell klassisch. Wir haben also Butterbrot mit Marmelade. Da kommt Quark drauf. Eine Scheibe reicht morgens.
5: Muss man sich ja morgens mal für Zeit holen, ne?
4: Ja, die planen wir ein. Da stehen wir etwas früher auf, um diese 15 Minuten zu haben morgens.
6: Also ich mache mir sehr gerne so Bowls und sowas mit Joghurt, Müsli, solche Sachen.
5: Habt ihr denn schon mal von so richtig crazy Frühstückskombinationen gehört? Ich sag's mal so, ich habe tatsächlich einen Freund, der zieht sich ab und zu zum Frühstück mal eine Lasagne rein.
6: Das verstehe ich, aber so eine kalte Pizza am Morgen.
5: Hat schon was, ne? Ja.
7: Bleibt bei mir nur nie übrig.
8: Hier habe ich auch morgens nicht so richtig Appetit. Meistens erst um 11 Uhr oder so und dann kann man auch ein bisschen warten und in die Mensa gehen. Deswegen.
1: Boah, Respekt. Also bei mir fordert der Magen morgens schon lautstark Rührei.

0: entspannten Start in den Montagmorgen mit uns. 100,5, das ist Radio um jetzt 6:45. Und am Wochenende, da haben sehr viele ihre Stimme verloren. Oh, was ein Lärm, als Megastar Harry Styles auf die Bühne kommt.
1: Ja gut, seine Auftritte im Moment in Amsterdam sind ja auch die ersten Live-Shows seit fast 3 Jahren. Millionen wollten Tickets haben. Selina Franken aus dem 100,5-Team hat ein solches begehrtes Ticket bekommen. Und das auch noch für die erste Show von Harry Styles.
2: Das Konzert war mega, also richtig, richtig gute Stimmung bei den Fans, aber natürlich auch bei Harry. Und das hat man wirklich gemerkt. Also er hat auch ganz viele alte Songs gespielt, aber auch die neuen. Und das war richtig cool, die jetzt endlich mal live zu hören. Und irgendwie war auch richtige, ja, Disco-Stimmung. Also es wurde ganz viel getanzt und gesungen. Ich würde sagen, war auf jeden Fall eine 10 von 10.
0: Boah, 10 von 10. Mehr geht nicht. Nee. Heute hat Harry nochmal Ruhetag. Übermorgen geht's aber weiter. Wir feiern ihn jetzt schon mal hier bei uns in der Playlist mit seiner neuen Nummer American Girls.
1: Guten Morgen.

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1: Gibt's gleich mit Miles Smith und Stay If You Wanna Dance bei uns hier in der Playlist. Gleich nach den News.
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0: Guten Morgen, 5 Minuten vor 7:30.
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24: Mit Fabian Flemmer. Wie kann die Verwaltung in Deutschland einfacher und schlanker werden? Dafür können Lösungen eingereicht werden. Im Netz unter Deutschland, was geht, kann an der Bürgerbeteiligung mitgemacht werden. Bundesinnenminister Dobrindt will wohl viel Geld in den Zivilschutz stecken. Nach einem Bericht der BILD sollen 10 Milliarden Euro in ein Sonderprogramm fließen. Damit sollen zum Beispiel 1000 neue Spezialfahrzeuge angeschafft werden. Ein Kleinflugzeug, das am Flugplatz Aachen-Merzbrück gestartet ist, ist am Wochenende in Rheinland-Pfalz abgestürzt. Die beiden Insassen aus Bayern sind bei dem Unglück gestorben. Zur Absturzursache wird ermittelt. Neue Gegner für Borussia Mönchengladbach in der ersten Liga und für Alemannia Aachen in der dritten Liga. Nach dem letzten Spieltag der zweiten Liga ist klar, dass die SV Elversberg in die Bundesliga aufsteigt. Währenddessen steht Fortuna Düsseldorf als Absteiger fest.
1: Recht mild ist es heute bei uns im 100,5 Revier mit bis zu 16 Grad an der Spitze. 10 messen wir gerade schon bei euch in Wassenberg und Zweifel kommt auf 8 Grad. Dazu ist es eher grau, bewölkt und örtlich immer wieder mit Regenschauern. Und auch morgen am Dienstag geht's ähnlich weiter.
0: Nichts los auf den Autobahnen. In Jülich-Kirchberg ist die Wiemarstraße nach einem Unfall gesperrt. Am besten den Bereich weiträumig umfahren. Außerdem bei der Bahn ist ab heute der Abschnitt Aachen Hauptbahnhof Rote Erde dicht. Da muss in den nächsten 2 Wochen an einer Brücke gearbeitet werden. Ersatzbusse fahren zwischen Aachen und Stolberg. Und in Stolberg könnt ihr dann wieder in die Züge in Richtung Düren und weiter nach Köln umsteigen. Das gilt umgekehrt dann für die Fahrt nach Aachen genauso.
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0: 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In Aachen Blitzer auf der Krefelder Straße, in Heinsberg-Randerath, in der Buschstraße bei Tempo 30 und in Linnich auf der Herbahn. Dankeschön an Ingo, Guido und Alex sowie Susanne für die Infos. Alle Blitzen findet ihr zum Nachlesen in der 100,5 App. Staus, Blitzen, Verkehrsstörungen meldet ihr an der Hotline oder per WhatsApp, gerne als Sprachnachricht an die 01578 212 1005. Gute Fahrt.
1: Kommt gut und sicher an.
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0: schönen Start in den Montagmorgen mit uns, 100,5 das Hit Radio. Darauf kann und wird es nur eine Antwort geben. Ja. Die beiden von Fastboy haben wir uns jetzt über Instagram gefragt, sollen wir diesen Song noch vor dem Sommer droppen?
1: Und nochmal die Antwort. Ja, immer her damit. Wir sind bereit für neue Sommermusik, die vor Leichtigkeit und vor musikalischen Sonnenstrahlen strotzt. Mit dem Wetter brauchen wir hier im 100,5 Revier ja gar nicht erst anfangen.
0: Da wird ja durchgehend Frühling reichen. Fastboy jetzt mit der gute Laune Nummer Born Again für die Extraportion Power am Montag.
1: Jetzt ist es 7:34 Uhr. Guten Morgen.

0: Um 7.41 Uhr wissen wir doch alle, was gerade in den Bussen oder auf den Schulhöfen im 100,5 Revier von vielen Kids gemacht wird.
1: 6-7. Na klar, immer noch voll der Trend. Ihr musstet das bestimmt auch schon mal mit euren Kids machen. Einfach so diese Hände hoch und runter, falls euch das nervt. Rausreden, dass ihr dafür zu alt seid. Das geht nicht mehr.
0: Ja, Gottes Willen, ey. Komm, hör auf, ey. Der Papst ist schuld. Papst Leo hat es jetzt zum ersten Mal gemacht. Das Video dazu geht im Netz gerade viral. Millionenfach wird geklickt, wie Kinder ihm in der Kirche 6-7 zeigen. Und der Papst es dann nachmacht, inklusive Handbewegung. Dafür wird er jetzt gefeiert. Der coolste Papst ever, ever, ever.
1: Eiko, komm.
0: Nein.
1: Doch.
0: Nein,
1: doch.
0: Ich verstehe es noch nicht.
1: Jetzt, wir sind jetzt auch dabei, wollen einmal kurz cool sein, ne?
0: Ja, komm.
1: Wir zwei machen jetzt auch offiziell mit.

0: Es ist Frühling.
1: Es werden die Tomatenpflänzchen auf jeden Fall schon vorgezogen. Da kann ich jeden Morgen nachschauen, wie weit sie gewachsen sind.
2: Ja, ich fahre mir Fahrrad am See, im Wald, zur Uni.
3: Ich bin Regina aus Aachen. Ich freue mich total, dass jetzt Frühling wird. Auf das Wetter, auf die langen Stunden, das Tageslicht und dass man wieder mehr draußen machen kann. Die Innenstadt genießen, alle möglichen Restaurants, Cafés mit Freunden. Ich bin sowas von ein Frühlingsmensch.
0: Endlich Frühling im 100,5 Revier.

0: Die meiste Musik vor dem Start in die neue Arbeitswoche kommt gleich von James Arthur.
1: Mit Blindside hier auf 100,5 das Hit Radio in gut anderthalb Minuten noch vor den 100,5 Nachrichten.
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0: Montagmorgen. Um jetzt gleich 8:05.
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0: Es dauert zu lange, es ist kompliziert. Wir müssen 100 Formulare einreichen, Fabian Flemmer. Bei der Verwaltung in Deutschland, ja, da hadert es manchmal.
2: Das ist auf jeden Fall noch positiv ausgedrückt. Aus der Bevölkerung werden jetzt Vorschläge gesammelt, wie es besser gehen kann.
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2: Wie kann die öffentliche Verwaltung in Deutschland einfacher und auch schlanker werden? Dazu können Interessierte Lösungsvorschläge einreichen. Unter dem Titel im Netz Deutschland, was geht, kann an der Bürgerbeteiligung bis Mitte Juni mitgemacht werden. Danach wird es dann eine öffentliche Abstimmungsphase geben, darüber, welche Themen als erstes angegangen werden sollten. Deutschland schneidet beim Schutz vor Kindesmissbrauch gut ab. Unter 60 Ländern liegt Deutschland auf dem 3. Platz, wenn es um den Schutz von Kindern und Jugendlichen vor sexueller Gewalt und um die Betreuung von Opfern geht. Für die Auswertung sind unter anderem Punkte wie Gesetze oder Programme bewertet worden. In einem Punkt landet Deutschland allerdings nur auf dem 20. Platz in der Kategorie Vorbeugung. Erneut ist ein Kleinflugzeug abgestürzt, das am Flugplatz Aachen-Merzbrück gestartet ist. Am Samstag ist die Maschine in Rheinland-Pfalz abgestürzt. Die beiden Insassen aus Bayern sind dabei gestorben. Sie sind wohl auf dem Weg von Aachen nach Bayern gewesen. Wieso das Flugzeug abgestürzt ist, dazu wird ermittelt. Erst vor rund einem Monat hat es ja auch in Hötchenwald einen Flugzeugabsturz gegeben. Auch hier ist das Kleinflugzeug vorher am Flughafen bei Aachen gestartet. Jetzt gleich ab 8 Uhr können Anträge in der Städteregion Aachen gestellt werden. Ab heute können Menschen in der Städteregion wieder Fördergelder für alternative Energien beantragen. Insgesamt stehen dafür dieses Mal 500.000 Euro bereit. Gefördert werden unter anderem Wärmepumpen, Balkonsolaranlagen oder auch Dachbegrünungen. Für eine Wärmepumpe zum Beispiel gibt es 1.000 Euro Zuschuss. Mieter können für Balkonkraftwerke 80 Euro bekommen. Die Förderungen, die gelten in fast allen Kommunen. Nur Aachen macht nicht mit und hat eigene Programme. Die Anträge, die laufen online über die Städteregionen. Und neue Gegner für Borussia Mönchengladbach und Alemannia Aachen in der kommenden Saison. Nach dem letzten Spieltag der zweiten Liga steht fest, dass die SV Elversberg aus dem Saarland erstmals in die Bundesliga aufsteigt. In der Relegation für einen Platz im deutschen Oberhaus trifft Paderborn auf Wolfsburg. Und Fortuna Düsseldorf steht währenddessen als Absteiger fest. In der Relegation um die zweite Liga trifft Fürth auf Essen.
0: In die neue Woche starten wir grau. Viele dicke Wolken, örtlich immer wieder Regenschauer am 100,5 Revier und 16 Grad an der Spitze. 10 messen wir gerade bei euch in Holzweiler und Aachen kommt auf 9 Grad. Und morgen am Dienstag geht's ähnlich bewölkt und nass weiter.
3: Gegenstände auf der linken Spur auf der A61 von Mönchengladbach in Richtung Koblenz zwischen Bettburg und Bergheim. A46 Heinsberg nach Düsseldorf zwischen Grevenbroich und Neuss-West. 4 Kilometer Stop and Go, dauert 10 Minuten länger. Von Eilendorf natürlich. In Richtung Aachen-Brand staute sich aufgrund der Baustellenampel, das meldet Sonja. Und bei der Bahn ab heute Probleme auf dem Weg von Aachen nach Köln. Der Abschnitt Aachen Hauptbahnhof Rote Erde ist wegen Brückenbauarbeiten gesperrt. Ersatzbusse fahren im Abschnitt von Aachen nach Stolberg.
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3: 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In Linnich auf der Herbahn, in Heinsberg-Randerath, Busstraße, Tempo 30 und in Aachen auf der Krefelder Straße. Danke an die Blitzermelder Alex, Susanne, Guido und Ingo. Die blitzen zum Nachlesen in der 100,5 App und Staus, Blitzen, Verkehrsstörungen meldet ihr entweder an der 100,5 Hotline oder per WhatsApp, gerne als Sprachnachricht an die 01578 212 1005. Gute Fahrt.
0: Kommt gut durch.
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0: Wir halten einfach dran fest.
3: So.
0: Das Wetter wird irgendwann besser und genau darauf bereiten wir uns auch schon mal vor.
3: Mit der schicken 100,5 Strandmatte, die gibt es bei 5 gewinnt und solange die Sonne noch nicht scheint, nutzen wir sie halt als Yogamatte oder um auf der Parkbank keinen nassen Hintern zu bekommen.
0: Nächste Runde gibt's gleich 8:15 und anmelden ganz schnell, ganz einfach auf dasitradio.de.
3: Guten Morgen.

0: Er ist jetzt schon das Gesprächsthema in der Musikszene, Benson Boone. I'm sorry, I'm here for someone else. Ist er der heißeste Nominierte bei den diesjährigen American Music Awards in anderthalb Wochen?
1: Das größte Promi-Klatschmagazin der USA haut jetzt diese These einfach mal raus. Und dazu, wie passend, ein Foto von Benson Boone. Oberkörperfrei.
0: Och, immer dieser Tunnelblick aufs Körperliche. Bitte, was soll das denn?
1: Na, ob da auch jemand so ein Sixpack will?
0: Also, das im Kühlschrank reicht. Passt.
1: Ja, kommen wir einfach zurück zur besten Musik. Beautiful Things hier auf 100,5, das ist Radio. 5 nach 8.
0: Guten Morgen.

0: Mitkreischen zu den Backstreet Boys auf 100,5 das Hit-Radio und mit Rätseln am Montagmorgen gleich 7:45.
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0: Guten Morgen, Carmen in oder aus Geilenkirchen. Unser großes Thema ist ja heute, wie frühstücken wir? Du arbeitest in einem Kindergarten und bist auch schon aufs Frühstück vorbereitet gleich. Was gibt's bei dir?
2: Bei mir gibt's Overnight Oats und eine Banane.
3: Oh, lecker. Riecht schön gesund. So, und wir zocken ja jetzt eine Runde 5 gewinnt. Da gibt's einen Frühstücksgutschein von Nobis und die schicke 100,5 Strandmatte. Innerhalb von einer halben Minute 5 Fragen richtig beantworten und schon ist das Ding gewonnen. Dein Countdown startet nach der ersten Frage.
0: Carmen, los geht's. Okay. Welches Körperteil ist bei jemandem grün, der gut mit Pflanzen umgeht?
2: Der Daumen.
0: Welches Pedal bedient man in einem Auto mit Schaltung mit dem linken Fuß?
2: Die Kupplung.
0: Vollendeter Sprichwort, wer zu spät kommt, den bestraft?
2: Das Leben.
0: Wie viele Jahre sind ein Vierteljahrhundert?
2: 25.
0: Für welches Saisongemüse ist der Ort Effeld im Kreis Heinsberg sehr bekannt?
2: Spargel natürlich.
0: Na bitteschön.
3: Jawohl.
0: 5 Fragen, 5 richtige Antworten, abgeräumt. Glückwunsch.
2: Ja, danke schön. Ich freue mich.
3: Ja, das ist doch perfekt, so zum Start in die neue Woche. 100,5, das ist Radio. Schönen Montag euch.

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18: Guten Morgen. Um jetzt 8:55.
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20: Mit Fabian Flemmer. Bürger und Unternehmen in Deutschland sollen dabei mitentscheiden können, wenn es darum geht, den Staat moderner zu gestalten. Bei einer Bürgerbeteiligung können Vorschläge eingereicht werden, wie die öffentliche Verwaltung einfacher und schlanker gemacht werden kann. Mitmachen geht im Netz unter dem Titel Deutschland, was geht? Platz 3 unter 60 Ländern. Deutschland schneidet beim Schutz vor Kindesmissbrauch gut ab. Dazu sind Punkte wie Gesetze oder auch Programme untersucht worden. Nur Australien und Großbritannien liegen nach der Auswertung vor Deutschland. Ab heute können Menschen in der Städteregion Aachen wieder Fördergelder für alternative Energien beantragen. Insgesamt stehen dafür dieses Mal 500.000 Euro bereit. Gefördert werden unter anderem Wärmepumpen, Balkonsolaranlagen oder auch Dachbegrünungen. Borussia Mönchengladbach fährt in der kommenden Saison ins Saarland. Nach dem letzten Spieltag der zweiten Liga steht fest, dass die SV Elversberg aufgestiegen ist. In der dritten Liga wird es währenddessen ein weiteres NRW-Duell für die Alemannia geben. Fortuna Düsseldorf ist abgestiegen.
18: Bei euch im Randerad und auch in Kreuzau messen wir gerade 11 Grad. Bisschen mehr geht noch, 16 Grad an der Spitze heute im 100,5 Revier. Dazu immer wieder viele dicke Wolken und Regenschauer. Und auch morgen am Dienstag geht's ähnlich bewölkt und nass weiter.
1: Die A4 von Köln nach Aachen zwischen Eschweiler West und Aachen-Laurensberg, 3 Kilometer stockend in der Baustelle. Autobahn 46, Heinsberg nach Düsseldorf zwischen Grevenbruch und Neuss-West, 4 Kilometer stockend, plant 10 Minuten mehr ein. Auf dem Weg von Allendorf in Richtung Aachen, Brand, Rückstau vor der Baustellenampel. Und bei der Bahn ist der Abschnitt zwischen Aachen Hauptbahnhof und Rote Erde wegen Brückenbauarbeiten für die nächsten 2 Wochen gesperrt. Ersatzbusse sind im Abschnitt zwischen Aachen und Stolberg unterwegs. Und in Stolberg könnt ihr dann wieder umsteigen in die Züge Richtung Düren und weiter nach Köln.
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1: 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In Aachen, Krefelder Straße, sehen ganz viele von euch die Blitze. Dann in Heinsberg-Randerath, Buschstraße, Tempo 30 da erlaubt. Guido aus Geilenkirchen mit der Info. Und Ingo sieht in Linnich den Blitzer auf der Herbahn. Alle Blitzen könnt ihr nachlesen in der 100,5 App. Staus, Blitzen, Störungen meldet ihr an der 100,5 Hotline oder per WhatsApp gerne als Sprachnachricht an die 01578 212 1005. Gute Fahrt.
18: Kommt gut und sicher an.
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0: Morgen.
1: 8.34 Uhr, die Black Eyed Peas, Where is the Love, zur Frühstückspause im 100,5 Revier.
2: Oder auch nicht. Die Hälfte von euch sagt bei uns im WhatsApp-Channel, dass es morgens kein Frühstück gibt. Und das ist voll gegen den Trend. Immer häufiger werden jetzt auf Insta so super leckere Frühstücks gezeigt mit Müsli, obendrauf Beeren, Chiasamen, kleines Minzblättchen.
1: Yes, Maria, du. Es muss schmecken, nicht schön aussehen. So sieht's auch die Hälfte von euch, die morgens frühstückt. Laura Cornea aus dem 100,5-Team spricht über eure Frühstücksgewohnheiten.
3: Wenn du mal die Zeit hast, was machst du dir dann so?
4: Spiegelei, Tomaten, Gurken und halt einen Kaffee.
3: Habt ihr irgendwas, wo ihr sagen würdet, boah, nee, würde ich niemals frühstücken, finde ich richtig weird?
5: Mettbrötchen.
3: Du sagst Mettbrötchen, du bist mit den Händen am Zirkulieren, was ist?
5: Ja, Mettbrötchen geht auch, ich bin Deutsch. Mettbrötchen mit Zwiebeln.
3: Wäre es auch mal so eine Idee für dich, so abends schon irgendwie was anders vorzubereiten, so ein richtig schönes Essen, worauf du dich am nächsten Tag richtig freust?
6: Meal Prep habe ich schon alles Mögliche mir angeschaut, aber selber machen tut man es nie.
3: Das sind so Sachen, die siehst du auf TikTok, aber irgendwie kommst du nicht dazu.
6: Ja, irgendwie kommst du von Instagram nicht zu einem selber in den Kühlschrank.
7: Ich stehe wirklich im letzten Moment auf, dann nehme ich wirklich so zwei Kekse und dann esse ich auf dem Weg zum Auto.
3: Das sind ja so diese klassischen Leute, die sich schon mal so die Pizzareste oder so morgens reinziehen.
7: Also ich finde auch so, wenn man so ein Schnitzel hat von gestern oder so ein Steak von gestern, das kann man ja morgens noch essen.
2: Hilfe, morgens Steak oder Schnitzel, das ist schon heftig.
1: Quatsch, ist das Beste. Ich meine hier, schön Ketchup, vielleicht auch noch Senf dabei. Schmeckt, macht satt, herrlich.

0: Montagmorgen. Ist schon mal erfolgreich angelaufen. Zeit, da jetzt mal ein bisschen gute Laune. Energie nachzulegen.
1: Kaffee?
0: Ja, das auch. Und vor allem auch die beste Musik hier bei uns in der Playlist gibt's jetzt mit Newcomerin Tiffany Aris und dem Hit Vertigo.
1: Damit ackern wir uns jetzt durch die Mails, die am Wochenende so reingekommen sind, und schmeißen vielleicht im Homeoffice noch eben schnell die Waschmaschine an.
0: Kommt gut in die neue Woche, und wir von 100,5 das Hit Radio sind da am Start.
1: Guten Morgen.

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0: Guten Morgen, es ist 9:05.
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0: Komm, Fabian Flemmer, wir nehmen die deutsche Verwaltung und schieben sie einfach woanders hin.
2: Ja, das werden sich manche wohl wünschen. Jetzt können wir zumindest sagen, was wo besser laufen könnte.
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2: Bürger und Unternehmen in Deutschland sollen daran beteiligt werden, den Staat moderner zu gestalten. Im Netz gibt es eine Bürgerbeteiligung unter dem Titel Deutschland, was geht? Da sollen Vorschläge gemacht werden, wie die öffentliche Verwaltung einfacher und auch schlanker gemacht werden kann. Bis Mitte Juni werden erstmal Vorschläge gesammelt. Danach gibt es dann eine öffentliche Abstimmung, welche Themen als erstes angegangen werden sollten. Die Stromsteuer sollte zügig gesenkt werden. Dafür hat sich Bundeswirtschaftsministerin Reiche ausgesprochen. Das müsse kommen, sobald im Haushalt Spielräume dafür da seien. Der Rheinischen Post hat Reiche berichtet, dass Finanzminister Klingbeil alle Optionen prüfen werde, um die Stromsteuer für alle zu senken. Unter anderem für die Industrie wurde die Stromsteuer ja gesenkt. Zuletzt hat es aus finanziellen Gründen eher keine Anzeichen dafür gegeben, dass dieser Schritt auf alle ausgeweitet werden könnte. Deutschland schneidet beim Schutz vor Kindesmissbrauch gut ab. Unter 60 Ländern liegt Deutschland auf dem 3. Platz, wenn es um den Schutz von Kindern und Jugendlichen vor sexueller Gewalt und um die Betreuung von Opfern geht. Für die Auswertung sind unter anderem Punkte wie Gesetze oder auch Programme zu dem Thema bewertet worden. In einem Punkt landet Deutschland allerdings nur auf dem 20. Platz in der Kategorie Vorbeugung. Erneut ist ein Kleinflugzeug abgestürzt, das am Flugplatz Aachen-Merzbrück gestartet ist. Am Samstag ist die Maschine in Rheinland-Pfalz abgestürzt. Die beiden Insassen aus Bayern sind dabei gestorben. Sie sind wohl auf dem Weg von Aachen nach Bayern gewesen. Wieso das Flugzeug abgestürzt ist, dazu wird ermittelt. Erst vor rund einem Monat hat es ja auch in Hürtchenwald einen Flugzeugabsturz gegeben. Auch hier ist das Kleinflugzeug vorher am Flughafen bei Aachen gestartet. Autofahrer auf der A4, die brauchen ab heute zwischen dem Aachener Kreuz und Laurensberg etwas mehr Geduld. Dort werden bis Freitag einzelne Fahrspuren zeitweise gesperrt. Die Autobahn GmbH bereitet neue Baustellenverkehrsführungen vor. Los geht es heute jetzt gleich um 9. Trotz der Arbeiten sollen in beide Richtungen weiter jeweils 2 Spuren frei bleiben. Ab Ende Mai startet dann die eigentliche Großbaustelle. Bis voraussichtlich Ende Oktober werden da unter anderem die Lkw-Spur, Brücken und auch Böschungen erneuert.
3: Grau. Damit lässt sich das Wetter heute bei uns im 100,5 Revier wohl am besten beschreiben. Dicke Wolken, örtlich immer wieder Regenschauer und 16 Grad an der Spitze. 11 messen wir schon bei euch in Wegberg und auch in Siersdorf. Und auch morgen am Dienstag geht's eher bewölkt, grau und nass weiter.
0: Die A4 von Köln nach Aachen zwischen Eschweiler-Westel und Aachen-Laurensberg. 3 Kilometer stockend. Die 46 Heinsberg-Düsseldorf zwischen Grevenbroich und Neuss-West. 4 Kilometer stockend. Dann haben wir eine WhatsApp-Sprachnachricht von Gérard aus Übach. Guten Morgen.
4: Guten Morgen, hier ist der Gérard aus Übach. Ich wollte euch melden, dass die Landstraße von Übach bzw. von Boscheln Richtung Alsdorf komplett zu ist. Hier geht es, nicht mal im Schritttempo vorwärts. Wer nicht unbedingt nach Alsdorf muss oder auf die Autobahn, sollte das auch vermeiden.
0: Dankeschön und liebe Grüße an die B57. Dann Probleme auch von Kelmis nach Eupen, Lütticher Straße. Großer Rückstau aufgrund einer Baustelle, meldet uns die Biggi. In Aachen staut es sich auf dem Berliner Ring statt einwärts. Info von Sandra. Und Marco meldet, Vorsicht, eine längere Ölspur von Eschweiler über Merzbrück bis rein nach Würseln. Auch dir danke für die Info.
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0: 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In Würseln die Neustraße bei Tempo 30 wird kontrolliert. Dann in Linnich, Herbahn. In Heinsberg-Randerath, Buschstraße, auch hier Tempo 30. Und in Aachen die Krefelder Straße. Danke an alle Blitzermelder. Staus, Blitzen, Verkehrsstörungen meldet ihr an der 100,5 Hotline bei Jan 0180 501 0055. Gute Fahrt.
3: Kommt gut durch.
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3: Ein Hit, eine Erinnerung und das fürs restliche Leben.
0: Ist doch so, Musik bleibt manchmal länger an unserer Seite als der eigene Partner. Genau das machen dann auch die Hit-Stories von euch so besonders.
3: Und genau diese Geschichten hören wir gleich von euch. Die nächste gibt's von Sarah aus Eschweiler, 8:45.
0: Guten Morgen.

0: irgendwelche trockenen, ganz monotonen Dokus. Das ist höchstens was zum Einschlafen auf der Couch. Ah, von wegen geht auch anders. Das zeigen in letzter Zeit immer wieder die Dokus über Musikgrößen.
1: Und bald gibt's die nächste über Ed Sheeran. Der Streaming-Anbieter mit dem roten N hat jetzt bekannt gegeben, dass es eine Doku über Ed geben wird. Über seine Musik, Konzerte und auch um ihn als Person. Und das ist ziemlich, ziemlich cool.
0: Nur wann das Ding rauskommt, da gibt es noch keine genauen Angaben. Jetzt gibt es Ed Sheeran aber schon mal bei uns in der 100,5 das Hit-Radio-Playlist mit dem mega gute Laune-Hit Azizam. Einen guten Start in den Montag.

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2: Und ihr wisst am besten, was ihr fühlt, wenn ihr die beste Musik hier bei uns auf 100,5 das Hitradio hört. Ihr kommt ins Radio mit eurer Hit-Story.
0: Persönlicher geht es nicht, denn wir alle verbinden mit Musik so viele Erinnerungen, ob Herzschmerz oder die größte Tour der Jugend.
3: Hi, ich bin die Sarah und komme aus Eschweiler. Ich habe einen Song, Rather Be, von Clean Bandit. Und ich assoziiere dieses Lied mit meiner Klassenfahrt in der 10. Klasse. Das habe ich sehr oft in der Fahrt gehört und da kommen einfach Glücksgefühle. Das ist so richtig Nostalgie. Das macht mich einfach happy, dann fange ich an zu tanzen, bin ich ehrlich. Es ist eher dieses Fertigmachen, wenn man so auf dem Weg so zu einem Ausflug geht, also ist, und dann so sich fertig macht, sich schminkt mit den Girls und dann so mit dem Spiegel rumweibt. Das ist schon eine schöne Zeit gewesen und ich war das Lied ganz oft in Dauerschleife.

0: Mit uns von 100,5 das Hitradio hat die Montagsmüdigkeit keine Chance. Dafür ist die Musik zu gut.
1: Gleich von David Gatter zusammen mit Ava Max, Forever Young. Direkt nach unseren 100,5 News.
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1: Guten Morgen, 9:55.
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20: Mit Fabian Flemmer. Wie kann die Verwaltung in Deutschland einfacher und schlanker werden? Dafür können Lösungen eingereicht werden. Im Netz unter Deutschland, was geht, kann an der Bürgerbeteiligung mitgemacht werden. Die Stromsteuer soll zügig gesenkt werden. Dafür hat sich Bundeswirtschaftsministerin Reiche ausgesprochen. Das müsse kommen, sobald im Haushalt Spielräume dafür da seien. Zuletzt hat es aber eher keine Anzeichen dafür gegeben, dass so ein Schritt aus finanzieller Sicht überhaupt möglich ist. Platz 3 unter 60 Ländern. Deutschland schneidet beim Schutz vor Kindesmissbrauch gut ab. Dazu sind Punkte wie Gesetze oder Programme untersucht worden. Nur Australien und Großbritannien liegen nach der Auswertung vor Deutschland. Ein Kleinflugzeug, das am Flugplatz Aachen-Merzbrück gestartet ist, ist am Wochenende in Rheinland-Pfalz abgestürzt. Die beiden Insassen aus Bayern sind bei dem Unglück gestorben. Zur Absturzursache wird jetzt ermittelt.
0: Dicke Wolken, örtlich auch immer wieder Regenschauer. Es ist einfach ein bisschen grau und uselig heute bei uns im 100,5 Revier. Dazu 16 Grad an der Spitze, 11 messen wir gerade schon bei euch in Oberbruch und auch in Merkstein. Und auch morgen am Dienstag geht's ähnlich bewölkt und nass weiter.
1: Auf der Autobahn oder auf den Autobahnen habt ihr im Moment freie Fahrt, aber Probleme auf der B57 von Palenberg nach Alsdorf. Größerer Rückstau gemeldet von Dennis. Auf der Lütticher Straße auf dem Weg von Kelmis nach Eupen. Größerer Rückstau wegen der Baustelle. In Aachen stadteinwärts Probleme auf dem Berliner Ring. Und von Eschweiler über Merzbrück bis Würseln eine sehr, sehr lange Ölspur. Auch bei der Bahn Trouble ab heute. Der Abschnitt zwischen Aachen Hauptbahnhof und Rote Erde ist für 2 Wochen wegen Brückenbauarbeiten dicht. Ersatzbusse fahren zwischen Aachen und Stolberg. In Stolberg könnt ihr dann in die Züge weiter Richtung Düren und Köln umsteigen. Und rund um die Grundschule in Dremmen heute Vormittag Fahrradtraining. Danke an Chrissy für diese Info.
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1: Natürlich immer zuerst auf 100,5 das Hitradio in Kohlscheid, Vorensberger Straße. Im 30er Bereich hat Samu den Blitzer gesehen. Blitzer auch in Linnich auf der Herbahn. Danke Ingo für die Info. Und Daniel meldet in Würseln in der Neustraße einen Blitzer auch hier bei Tempo 30. Alle Blitzen heute Morgen könnt ihr nachlesen in der 100,5 App. Staus, Blitzen, Verkehrsstörungen meldet ihr bei Jan an der Hotline 0180 501 00 55. Gute Fahrt.
0: Kommt gut durch.
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0: Guten Morgen. Erstes Meeting der neuen Woche steht gleich an und Shibusi liefert Wild-West-Gefühl. Oh my good Lord. Nächste Showdown steht bestimmt schon an.
1: Shibusi versteht sein Handwerk. Immerhin stand niemand länger auf Platz 1 der US-Charts außer, sicher.
0: Ach, dass wir das Mitte Mai hören dürfen. Welch eine Ehre. Reicht jetzt aber auch wieder. Zurück zu Shibusi und seinem Hit zusammen mit Miles Smith, Blink Twice, bei uns auf 100,5. Das ist Radio 5 nach halb 10. Guten Morgen.
1: Morgen.

0: Carrie Hilson in der meisten Musik auf 100,5 das Hitradio. I like. Und hat's Frühstück heute Morgen geschmeckt?
1: Mhm, danke. Hier, Joghurt. Brauer. Mhm. Immer gut. Danke.
0: Ah, sieht doch lecker aus. Naja, euer Favorit zum Frühstück? Ein belegtes Brot. Das sehen wir in unserem 100,5 WhatsApp-Channel.
1: Einige von euch halten morgens aber auch kurz beim Bäcker. Michael Nobis, was geht denn morgens so am besten bei euch über die Ladentheke? Gibt's da Favoriten?
2: Von süß bis herzhaft gibt es da keine klare Trennung. Also die Kunden sind da wirklich ganz, ganz unterschiedlich und Gott sei Dank schaffen wir in unseren Bäckereien das ja auch gut abzudecken. Wenn es zum Beispiel um Themen geht wie vegan, gibt es bei uns zum Beispiel einen Artikel, der ein Walnussbrötchen mit einer Tomatencreme und Basilikum. Hm. Aber genauso wird auch das Mettbrötchen, das klassische, immer noch sehr stark nachgefragt und immer noch zu den Rennern.
0: Ach, Mettbrötchen, herrlich, her damit. Michael, du bist ja ein richtiger Frühstücksexperte natürlich. Was ist denn dein Tipp für ein leckeres Frühstück?
2: Ich persönlich bevorzuge das Butterhörnchen oder den Schokokal. Das ist also auch ein süßes Brötchen. Genauso geht, aber wenn es dann doch herzhafter sein soll, das Kraftkorn, Sonnenblumen oder Kürbiskernbrötchen. Also das sind alles Produkte, die eigentlich auf den Frühstückstisch gehören.
1: Ach, Frühstück immer lecker und am allerleckersten, doch wenn es von unseren Liebsten zuvorbereitet wird, oder?
0: Ach ja, natürlich. Am Wochenende mit Rührei wecken oder geweckt werden. Träumchen.
1: Schön. Baby.

0: Wenn's den Frühling da draußen nur in der Theorie bei uns im 100,5 Revier gibt, tja, dann halt mit der Musik.
1: Mr. Props und Wave, noch voll die News bei uns hier auf 100,5. Das ist Radio.
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0: Neuer Montag um jetzt 10:05.
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0: Also jetzt mal ernsthaft, was soll so ein Mist, Fabian Flemmer?
2: Na, in Stolberg sind heute Morgen einige Menschen aufgewacht und hatten zerstochene Reifen am Auto.
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2: In der letzten Nacht sind in Stolberg Reifen an mehreren geparkten Fahrzeugen zerstochen worden. Passiert sind die Vorfälle im Bereich der Aachener Straße. Eine Zeugin hat gegen 2:30 erst Knallgeräusche gehört und dann eine männliche Person gesehen, die einen Gegenstand in der Hand gehalten hat. Die Person ist dann in Richtung Innenstadt weggegangen. Es werden jetzt Zeugen zu diesem Vorfall gesucht. Eine Beschreibung des Tatverdächtigen findet ihr auf dashitradio.de im Newsbereich und auch in der 100,5 App. Stand jetzt sind Reifen an 7 Fahrzeugen zerstochen worden. Wie kann die öffentliche Verwaltung in Deutschland einfacher und schlanker werden? Dazu können Interessierte Lösungsvorschläge einreichen. Unter dem Titel Im Netz Deutschland, was geht, kann an der Bürgerbeteiligung bis Mitte Juni mitgemacht werden. Danach wird es eine öffentliche Abstimmungsphase geben, darüber, welche Themen als erstes angegangen werden sollten. In Deutschland soll wohl viel Geld in den Zivilschutz gesteckt werden. Nach Angaben der Bild geht es dabei um ein Sonderprogramm von 10 Milliarden Euro. Innenminister Dobrindt will damit den Zivilschutz für den Kriegs- und Anschlagsfall massiv ausbauen. Unter anderem sollen in den nächsten Jahren 1.000 neue Spezialfahrzeuge und über 100.000 Feldbetten angeschafft werden. Nach einer heftigen Schlägerei im Aachener Pontviertel steht ab heute der junge Angeklagte vor dem Aachener Landgericht. Laut Anklage soll der 24-Jährige im vergangenen Sommer mehrfach auf einen bereits regungslos am Boden liegenden Mann eingeschlagen haben, vor allem gegen den Kopf. Das Opfer hat dabei schwere Gesichtsverletzungen erlitten. Auslöser dieser Auseinandersetzung sollen Beleidigungen und eine zunächst gegenseitige Schlägerei gewesen sein. Dem Angeklagten wird gefährliche Körperverletzung vorgeworfen. Einen Monat lang aufs eigene Auto verzichten. Das machen in diesem Monat mehrere Menschen aus Ostbelgien. Die Aktion Ein Monat anders voran im ländlichen Raum soll mehr Menschen fürs Radfahren, zu Fuß gehen oder auch für öffentliche Verkehrsmittel begeistern. Bei dem Alltag ohne Auto, da kann es aber natürlich auch Herausforderungen geben, sagt Teilnehmer Jokja Wetzel aus Ostbelgien.
3: Die größte Herausforderung, würde ich sagen, sind tatsächlich weitere Strecken. Da muss man dann halt schon mal umsteigen, weil es sonst dann doch zu lange dauert mit dem Fahrrad. Und da ist es dann ja teilweise auch schwierig festzustellen, wo man denn genau den Bus am besten nimmt, falls es denn überhaupt einen gibt. Ja, und andererseits mit den Kindern fahren und dann auch noch einkaufen, also das wird dann schon schwierig.
2: Trotzdem zieht er eine positive Zwischenbilanz in dem Aktionsmonat und will auch nach diesem Monat mehr mit dem Fahrrad unterwegs sein. Begleitet werden die Teilnehmer im Mai mithilfe von kostenlosen E-Bikes und auch Tickets für den öffentlichen Nahverkehr. Wer mit dem Fahrrad oder E-Bike unterwegs ist, der kann sein Rad heute kostenlos beim ADAC in Aachen durchchecken lassen. Im ADAC-Center an der Krefelder Straße prüfen Experten unter anderem Bremsen, Licht, Gangschaltung oder auch den Motor von E-Bikes. Kleinere Mängel, die werden auch direkt repariert. Der ADAC sagt, viele Räder, die seien im Straßenverkehr nicht richtig sicher unterwegs. Der Fahrradaktionstag, der läuft gleich von 10 bis heute Nachmittag um 4. Eine Anmeldung, die braucht es nicht.
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0: Fast schon herbstlich ist es heute im 100,5 Revier. Dicke Wolken, örtlich immer wieder Regenschauer und 16 Grad an der Spitze. 12 messen wir gerade bei euch in Sittard und Barsweiler kommt auf 11 Grad. Und auch morgen am Dienstag geht's bewölkt und eher herbstlich weiter.
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4: Autobahn 44 München-Gladbach nach Aachen zwischen Altenhofen und Alsdorf. 2 Kilometer stockend vor der Ausfahrt Alsdorf. Dann auf der Lütticher Straße Rückstau wegen der Baustelle auf dem Weg von Kelmis nach Eupen. In Alsdorf hat es auf dem Kurt-Koblitz-Ring einen Unfall gegeben. Deswegen Rückstau bis zum Kreisverkehr Kloßhaus in Barsweiler, meldet Rainer. Außerdem rund um die Grundschule in Dremmen heute Vormittag ein Fahrradtraining.
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4: Natürlich immer zuerst auf 100,5 das Hitradio auf der Finkensiefstraße von Stolberg nach Büsbach, dann in Rotenbach auf der L117 und in Kohlschreit, Vorensberger Straße im 30er Bereich. Samu, Uschi und Beate, vielen Dank für diese Blitzerinfos. Alle Blitzen findet ihr zum Nachlesen in der 100,5 App. Staus, Blitzen, Verkehrsstörungen meldet ihr an der 100,5 Hotline oder per WhatsApp 01578 212 1005. Gute Fahrt.
0: Kommt gut durch.
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0: Der Countdown läuft zu unserem großen Pfingströdel in der Heinsberger Innenstadt. Wir haben ja schon eure aussortierten Schätzchen für den guten Zweck eingesammelt. Und Eiko.
4: Ja, bitte.
0: Du hast ja jetzt noch gar nicht richtig gesehen. Nee, guck mal, hier hast du mal ein Mikro.
4: Okay.
0: Und Taschenlampe.
4: Ja.
0: Und damit gehst du jetzt mal ins Lager.
4: Okay, aufräumen, sortieren, Preise dran machen.
0: Gerne das alles schon mal. Aber vor allem auch bestaunen, was wir da alles haben. Gibt's gleich.
4: Ich bin nochmal weg.
0: 10 nach 10.

0: alle zusammen. 100,5, das ist Radio hier. Und wir machen jetzt, am Montagvormittag, schon mal Pläne fürs Wochenende.
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0: Ab in die wunderschöne Innenstadt von Heinsberg zum großen Pfingsttrödel. Und für unseren 100,5-Stand habe ich schon eine Tour gemacht, um eure Schätzchen für den guten Zweck einzusammeln. Von denen hat Eiko bisher nur gehört. Daher die Mission. Ab ins Lager und mal begutachten.
2: Erstmal Licht an, Himmel ist das hier eng. Und dann gucken wir mal, was in den Kisten für den Pfingsttrödel schon so schlummert. Da haben wir zum Beispiel 4 wunderbare Dessertschälchen. Ja, Ice Cream Bowl Stainless Steel. So, was ist denn hier? Ach, guck mal, so ein rotes Kerzen, ja, Windlicht oder auf jeden Fall so eine Hängeschale, die du an die Terrasse oder an den Balkon hängen kannst. Und da ist noch so viel mehr, aber da kommt ihr am besten Sonntag lieber in die Heinsberger Innenstadt.
0: So sieht's aus. Da haben wir auch noch Geschirr, Spiele, eine Dachbox fürs Auto, eine Popcornmaschine. Also kommt rum, wir machen uns einen richtig schönen Tag. Und Eiko, Licht aus und schnell wieder zurückkommen, ne?

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6: Hi zusammen um 5 Minuten vor 10:30.
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8: Mit Fabian Flemmer. In Stolberg sind in der letzten Nacht Reifen an 7 geparkten Fahrzeugen zerstochen worden. Eine Zeugin hat in der Nacht einen Mann gesehen. Eine Beschreibung von ihm findet ihr auf dasjetzt.de im Newsbereich. Es werden jetzt Zeugen gesucht. Bürger und Unternehmen in Deutschland sollen dabei mitentscheiden können, wenn es darum geht, den Staat moderner zu gestalten. Bei einer Bürgerbeteiligung können Vorschläge eingereicht werden, wie die öffentliche Verwaltung einfacher und auch schlanker gemacht werden kann. Mitmachen geht im Netz unter dem Titel Deutschland, was geht? Vor dem Landgericht Aachen ist heute der Prozess gegen einen 24-Jährigen gestartet. Er soll einem Mann im Pontviertel, der bereits am Boden gelegen hat, mehrfach gegen den Kopf geschlagen haben. Bei dem Prozess geht es um versuchten Totschlag und gefährliche Körperverletzung. Im ADAC-Center Aachen läuft noch bis heute Nachmittag ein Fahrradaktionstag. Da können wir unter anderem mal das Licht, Bremsen oder die Gangschaltung checken lassen. Das Ganze ist kostenlos und eine Anmeldung, die braucht es auch nicht.
6: Das Wetter ist nicht wirklich schön. Im Moment in Monschau 8 in Geilenkirchen 12 Grad, dazu meistens grau, viele Wolken, immer wieder Regen möglich, maximal 16 Grad im Tagesverlauf. Und auch morgen geht es bewölkt und verregnet weiter. Die Autobahn 61 von Koblenz nach Mönchengladbach zwischen dem Dreieck Wandlow und Wickrath. 3 Kilometer Stau, dauert 10 Minuten mehr, bis ihr da durch seid.
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6: Natürlich immer zuerst auf 100,5 das Hitradio. In Alsdorf auf dem Kurt-Koblitz-Ring hat es einen Unfall gegeben. Rückstau deswegen bis nach Basweiler zurück an den Kreisverkehr Kloßhaus. Und bei der Bahn ist der Streckenabschnitt Aachen Hauptbahnhof Rote Erde für 2 Wochen wegen Brückenbauarbeiten gesperrt. Es fahren Ersatzbusse zwischen dem Aachener Hauptbahnhof und Stolberg. In Stolberg könnt ihr dann umsteigen in die Züge, um weiter in Richtung Düren und bis nach Köln zu kommen. Außerdem ein Fahrradtraining heute Vormittag rund um die Grundschule in Dremmen.
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6: Ich habe auch noch die Blitzer vergessen. Machen wir schnell. Von Stolberg nach Bösbach, Finkensiefstraße, Linnich in der Herbahn und in Würselen Neustraße. Alle Blitzen zum Nachlesen in der 100,5 App.

0: Laune hier auf 100,5 das Hitradio. Hi zusammen. Wir können es nicht anders sagen. Alex Warren erobert die Charts.
1: Der Typ ist aktuell noch mitten auf großer Welttournee, war vergangenen Monat auch hier bei uns in NRW unterwegs. Seine Songs, die laufen wirklich überall rauf und runter.
0: Und trotzdem kann er es selbst nicht fassen. Auf Instagram postet er jetzt ein Foto und schreibt dazu, als er das erste Mal seinen Song Fever Dream zum ersten Mal in dem Hütchenladen gehört hat, ist er einfach komplett ausgerastet.
1: Ich meine, wenn ihn schon die Preise für sein Essen nicht ausflippen lassen, dann wenigstens sein Hit. Aber im positiven Sinne.

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0: Hi zusammen, 5:11 ist es jetzt.
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0: Mit Fabian Flemmer. In Stolberg sind in der letzten Nacht Reifen an 7 geparkten Fahrzeugen zerstochen worden. Passiert ist das im Bereich der Aachener Straße. Eine Zeugin hat in der Nacht einen Mann gesehen, der dann in Richtung Innenstadt weggegangen ist. Eine Beschreibung von ihm findet ihr auf dasitradio.de im Newsbereich. Es werden Zeugen gesucht. Und gleiches gilt auch in Olpen. Hier sind bereits in der Nacht von Freitag auf Samstag Reifen an mehreren abgestellten Fahrzeugen zerstochen worden. Zu den Vorfällen ist es hier in der Neustraße gekommen. Auch in diesem Fall werden Zeugen gebeten, sich bei der Polizei zu melden. Bürger und Unternehmen in Deutschland, die sollen daran beteiligt werden, den Staat moderner zu gestalten. Im Netz gibt es eine Bürgerbeteiligung unter dem Titel Deutschland, was geht? Da sollen Vorschläge gemacht werden, wie die öffentliche Verwaltung einfacher und auch schlanker gemacht werden kann. Bis Mitte Juni werden erstmal Vorschläge gesammelt. Danach gibt es dann eine öffentliche Abstimmung, welche Themen als erstes angegangen werden sollten. Die Stromsteuer, die sollte zügig gesenkt werden. Dafür hat sich Bundeswirtschaftsministerin Reicher ausgesprochen. Das müsste kommen, sobald im Haushalt Spielräume dafür da seien. Der Rheinischen Post hat Reicher berichtet, dass Finanzminister Klingbeil wohl alle Optionen prüfen werde, um die Stromsteuer für alle zu senken. Unter anderem für die Industrie wurde die Stromsteuer ja gesenkt. Zuletzt hat es aus finanziellen Gründen aber eher keine Anzeichen dafür gegeben, dass dieser Schritt auch auf alle ausgeweitet werden könnte. Vor dem Landgericht Aachen ist heute der Prozess gegen einen 24-Jährigen gestartet. Er soll einen Mann im Pontviertel, der bereits am Boden gelegen hat, mehrfach gegen den Kopf geschlagen haben. Auslöser dieser Auseinandersetzung sollen Beleidigungen und auch eine zunächst gegenseitige Schlägerei gewesen sein. Bei dem Prozess jetzt geht es um versuchten Totschlag und auch gefährliche Körperverletzungen. Am Driften und teilweise ohne Kennzeichen. Der Polizei in Ostbelgien ist in der Nacht von Samstag auf Sonntag ein illegales Tuning-Treffen gemeldet worden. Die Polizei, die ist dann in Olpen auf eine größere Gruppe getroffen. Vorher hat sie die Industriegebiete und Parkplätze gecheckt. Als die Autofahrer die Polizei dann gesehen haben, sind sie allerdings in Richtung Deutschland geflüchtet. Die Wärmepumpe oder die Solaranlage auf dem Balkon fördern lassen, das geht wieder in der Städteregion Aachen. Von heute an können Interessierte Fördergelder für alternative Energien beantragen. Insgesamt steht dafür 500.000 Euro bereit. Die Anträge zu den einzelnen Förderungen, die laufen online über die Städteregion. Für eine Wärmepumpe zum Beispiel kann es 1.000 Euro geben. Und weniger Tofu, Soja und Co. Die Produktion von vegetarischen und veganen Fleischalternativen ist im letzten Jahr erstmals zurückgegangen. Zahlen des Statistischen Bundesamts zeigen, dass die Herstellung um knapp 1% runtergegangen ist im Vergleich zum Vorjahr. Der langfristige Blick, der zeigt aber, in den letzten 7 Jahren, da hat sich die Produktion dieser Produkte mehr als verdoppelt. Fleisch und andere Fleischerzeugnisse, die machen aber weiterhin deutlich mehr der Produktion an diesen Lebensmitteln aus.
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0: Bei euch in Herzogenrath, da messen wir gerade 12 Grad, genau wie bei euch in Asbeck. Ja, es ist mild heute bei uns im 100,5 Revier. 16 Grad sind drin an der Spitze. Den ganzen Tag sind aber dicke Wolken am Himmel unterwegs. Örtlich kann es auch immer wieder regnen. Und auch morgen, am Dienstag, geht es dann bewölkt und auch nass weiter.
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0: Achtung auf der A44 Aachen in Richtung Mönchengladbach. Zwischen dem Kreuz Jackerath und dem Kreuz Holze liegen Gegenstände auf der Fahrbahn. Dann noch ein Stau auf der A61 Koblenz Richtung Mönchengladbach. Zwischen dem Dreieck Mönchengladbach-Wandlow und Mönchengladbach-Wickrath braucht er etwa 5 Minuten länger. Und dann haben wir noch einen Unfall in Alsdorf auf dem Kurt-Koblitz-Ring. Deswegen staut es sich auch schon bis zum Kreisverkehr Kloßhaus in Basweiler zurück. Das hat uns der Rainer gemeldet. Und dann haben wir noch eine Fahrradprüfung rund um die Grundschule in Dremmen. Also Achtung hier, das hat auch die Chrissy aus Dremmen gemeldet.
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0: Die gibt's natürlich immer zuerst auf 100,5 das Hitradio. Wir haben eine Blitze in Aachen auf der Franzstraße stehen. Das ist eine 30er-Zone, hat Petra gesehen und uns gemeldet. Dann noch von Stolberg nach Büsbach auf der Finkensiefstraße, hat die Beate gesehen. Und dann noch eine Blitze in Kohlscheid auf der Forensberger Straße. Achtung hier, ist wie in der Franzstraße in Aachen, ist eine 30er-Zone. Danke, Samu, für diese Blitze. Alle Blitzen, die findet ihr in der Übersicht immer in der 100,5 App. Und wenn dann noch irgendetwas fehlt, dann gebt ihr Staus, Blitzen und Verkehrsstörungen an der WhatsApp-Nummer durch. Das ist die 01578 212 1005.
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14: Halt zusammen, 11:30 haben wir jetzt.
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14: Mit Fabian Flemmer. Zerstochene Reifen an abgestellten Fahrzeugen in Stolberg und Eupen. In Stolberg ist es dazu in der letzten Nacht gekommen, im Bereich Aachener Straße. In Eupen sind Fahrzeuge in der Nacht von Freitag auf Samstag zum Ziel geworden, hier in der Neustraße. In beiden Fällen werden Zeugen gesucht. Wie kann die Verwaltung in Deutschland einfacher und schlanker werden? Dafür können Lösungen eingereicht werden. Im Netz unter Deutschland, was geht, kann an der Bürgerbeteiligung mitgemacht werden. Illegales Tuning-Treffen in Eupen am Wochenende. In der Nacht von Samstag auf Sonntag ist die Polizei auf eine größere Gruppe gestoßen. Die Autos sind teilweise am Driften gewesen und hatten keine Kennzeichen. Als sie die Polizei gesehen haben, sind sie in Richtung Deutschland geflohen. Und ab heute können Menschen in der Städteregion wieder Fördergelder für alternative Energien beantragen. Insgesamt stehen dafür dieses Mal 500.000 Euro bereit. Gefördert werden unter anderem Wärmepumpen, Balkonsolaranlagen oder auch Dachbegrünungen. Ja, mild ist es heute bei uns im 100,5 Revier. 16 Grad sind maximal drin. Bei euch in Walheim, da messen wir gerade 14. In Eupen, da bräuchte es ein dickeres Jäckchen, da sind es noch 11. Dazu den ganzen Tag über dicke Wolken und örtlich kann es auch immer wieder Regenschauer geben. Auch morgen am Dienstag geht es bewölkt und leider nass weiter. Eine Warnmeldung von der A4 Köln in Richtung Aachen zwischen Merzenich und Düren. Hier liegen Gegenstände auf der Fahrbahn. Dann noch ein Stau auf der A61 Koblenz in Richtung Mönchengladbach. Zwischen dem Dreieck Mönchengladbach-Wandlow und Mönchengladbach-Wegrad braucht er 5 Minuten länger. Und dann haben wir noch einen Unfall in Alsdorf auf dem Kurt-Koblitz-Ring. Deswegen staut es sich auch bis zum Kreisverkehr Kloßhaus in Basweiler schon zurück. Deswegen fahrt am besten einen anderen Weg, wenn es geht. Und dann haben wir noch eine Fahrradprüfung rund um die Grundschule in Dremmen. Deswegen hier am besten auch ein bisschen langsamer fahren.
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14: 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Wir haben eine Blitze in Aachen auf der Franzstraße stehen. Das ist eine 30er-Zone. Dann haben wir noch in Heinsberg-Randerath auf der Buschstraße. Ist ebenfalls eine 30er-Zone. Und in Würseln auf der Neustraße. Dreimal dürft ihr raten. Genau, es ist eine 30er-Zone. Deswegen passt heute auf, wo ihr unterwegs seid. Alle Blitzen, die findet ihr immer in der 100,5-App. Und wenn da noch irgendetwas fehlt, Staus, Blitzen, Verkehrsstörungen, gebt ihr das an der 100,5-Hotline durch. Das ist die 0180 501 0055.
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Beste Musik gibt's hier auf 100,5 das Hitradio. Ray hat eigentlich alles. Sie ist eine Hammerkünstlerin, witzig und hat eine Megastimme. Doch was ihr noch fehlt zu ihrem Glück? Ihr Traummann. Bei so einer Megafrau sollte das doch eigentlich nicht so schwer sein. Und trotzdem ist sie noch auf der Suche. Where is my husband ist ihr Aufruf für ihren Zukünftigen, sie doch jetzt endlich mal zu finden. Und wenn er schon dabei ist, kann er auch direkt den Diamantring mitbringen. Humor und das gewisse Etwas hat sie auf jeden Fall. Und das spürt man auch in dem Song. Ray mit Where is my husband auf 100,5. Das Hitradio.

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0: Ed Sheeran mit Shivers für euch, kurz vor 12.
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0: Mit Sören Sirk. In Eupen und Stolberg sind Reifen an abgestellten Fahrzeugen zerstochen worden. In beiden Fällen wird nach Zeugen gesucht. In Stolberg sind in der letzten Nacht 7 Fahrzeuge im Bereich Aachener Straße beschädigt worden. Eine Zeugin hat mitten in der Nacht einen Mann gesehen, der dann in Richtung Innenstadt weggegangen ist. Eine Beschreibung von ihm findet ihr auf das hitradio.de im Newsbereich. Zu den Vorfällen in Eupen ist es bereits in der Nacht von Freitag auf Samstag gekommen, im Bereich Neustraße. Wer Hinweise geben kann, wird gebeten, sich bei der Polizei zu melden. Das klare Ziel, die Verwaltung in Deutschland soll vereinfacht werden. Menschen und auch Unternehmen können gerade in einer Bürgerbeteiligung mitmachen. Die finden wir im Netz unter dem Titel Deutschland, was geht? Dabei geht es um Vorschläge, wie die öffentliche Verwaltung einfacher und schlanker gemacht werden kann. Erstmal werden bis Mitte Juni Vorschläge gesammelt. Danach wird eine öffentliche Abstimmungsphase darüber geben, welche Themen es als erstes angegangen werden sollten. Proteste und Blaulicht in Jülich und Ahaus. Nach Angaben der Anti-Atomkraft-Initiativen steht für morgen der mittlerweile 4. von rund 150 Castor-Transporten an. In einer Mitteilung der Initiativen heißt es, dass die bisherigen Transporte Pannen hatten. Dazu wird weiterhin kritisiert, dass das Zwischenlager in Ahaus auch nur in den nächsten 10 Jahren genehmigt ist. Die Endlagerung des Atommülls sei weiterhin unklar. Für morgen Abend sind weitere Proteste angekündigt. Autofahrer auf der A4 brauchen von heute an zwischen dem Aachener Kreuz und Laurensbergen mehr Geduld. Da werden bis Freitag einzelne Fahrspuren zeitweise gesperrt. Die Autobahn GmbH bereitet neue Baustellenverkehrsführungen vor. Ab Ende Mai startet dann die eigentliche Großbaustelle. Bis voraussichtlich Ende Oktober werden dort unter anderem die Lkw-Spur, Brücken und Böschungen erneuert. Einen Monat lang aufs eigene Auto verzichten, das machen in diesem Monat mehrere Menschen aus Ostbelgien. Die Aktion Ein Monat anders voran im ländlichen Raum soll mehr Menschen fürs Radfahren, zu Fuß gehen und öffentliche Verkehrsmittel begeistern. Teilnehmer Jokja Wetzel aus Ostbelgien zieht eine positive Zwischenbilanz.
2: Doch, also ich gehe schon stark davon aus, dass ich danach ähnlich weitermache. Ich weiß jetzt noch nicht, ob ich mir dann ein Longtail kaufe, was ich momentan habe, um dann beide Kinder drauf zu tragen, oder ob ich den Älteren, der schon selbst fahren kann, eben selbst fahren lasse. Wie genau es weitergeht, weiß ich noch nicht, aber auf jeden Fall nicht so wie vorher, mehr mit dem Fahrrad dann.
0: Begleitet werden die Teilnehmer im Mai mit Hilfe von kostenlosen E-Bikes und Tickets für den öffentlichen Nahverkehr. Und es läuft der Fahrradaktionstag im ADAC-Center an der Krefelder Straße in Aachen. Seit 10 Uhr können unter anderem Bremsen, Gangschaltung oder auch Licht gecheckt werden. Das Angebot ist kostenlos und kann von Nichtmitgliedern genutzt werden. Eine Anmeldung braucht es nicht. Bis 4 Uhr läuft die Aktion noch.
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0: Ja, schön mild ist es heute bei uns im 100,5 Revier. 16 Grad können wir an der Spitze erwarten. In Selfkant messen wir aktuell 14, in Richterich immerhin 13. Dazu den ganzen Tag über dicke Wolken und örtlich immer wieder Regenschauer. Und auch morgen am Dienstag geht es bewölkt und nass weiter.
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0: In Rötchen an der B258 solltet ihr momentan 10 Minuten plus einrechnen. Dann gab es einen Stau nach Unfall in Alsdorf auf dem Kurt-Koblitz-Ring. Da staut es sich bis zum Kreisverkehrs-Glohshaus in Basweiler. Und dann bei der Bahn ist der Abschnitt zwischen Aachen Hauptbahnhof und Rote Erde gesperrt. In den nächsten 2 Wochen muss an einer Brücke gearbeitet werden. Da gibt es Ersatzbusse, die fahren zwischen Aachen und Stolberg. Und dann noch in der Grundschule, rund um die Grundschule in Dremmen. Da findet heute das Fahrradtraining statt. Das meldet Chrissy aus Dremmen.
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0: In Aachen werdet ihr geblitzt an der Krefelder Straße. Es melden uns ganz viele von euch. In Linnich hat der Ingo gesehen, dass an der Heerbahn geblitzt wird. Und in Aachen an der Franzstraße. Da sind auch nur 30 erlaubt. Danke an Petra fürs Durchgeben. Alle Blitzen, die findet ihr natürlich immer und auch in der 100,5-App. Stausblitzen und Verkehrsstörungen, die meldet ihr uns gerne per WhatsApp 01578 212 1005.
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7: Hallo zusammen, wir haben es 10:05.
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7: Mit Sören Sierk. In Eupen und Stolberg sind Reifen an abgestellten Fahrzeugen zerstochen worden. In beiden Fällen wird jetzt nach Zeugen gesucht. Eine Beschreibung von dem Tatverdächtigen in Stolberg findet ihr auf das hitradio.de im Newsbereich. Proteste und Blaulicht in Jülich und Ahaus. Nach Angaben von Anti-Atomkraft-Initiativen steht für morgen der mittlerweile vierte von rund 150 Castor-Transporten an. Kritisiert wird dabei vor allem, dass das Zwischenlager in Ahaus auch nur die nächsten 10 Jahre genehmigt ist. Die Endlagerung des Atommülls sei weiterhin völlig unklar. Die Aktion Ein Monat anders voran im ländlichen Raum soll derzeit mehr Menschen in Ostbelgien fürs Radfahren, zu Fuß gehen und für öffentliche Verkehrsmittel begeistern. Begleitet werden die Teilnehmer im Mai mit Hilfe von kostenlosen E-Bikes und Tickets für den öffentlichen Nahverkehr. Und es läuft der Fahrradaktionstag im ADAC-Center an der Krefelder Straße in Aachen. Noch bis 4 Uhr können unter anderem Bremsen, Gangschaltung oder auch Licht kostenlos gecheckt werden. In Rötchen auf der B258, da solltet ihr momentan ein bisschen mehr Zeit einplanen, ungefähr 10 Minuten plus. Dann in Alsbord am Kurt-Koblitz-Ring auch 10 Minuten extra, die ihr da einplanen solltet. Und rund um die Schule, die Grundschule in Dremmen, findet heute das Fahrradtraining statt. Das meldet Chrissy aus Dremmen.
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7: In Heinsberg-Randerath an der Buschstraße, da ist eine 30er-Zone, da wird heute geblitzt. Guido aus Geilenkirchen, danke fürs Durchgeben. Dann in Würselen an der Neustraße, auch eine 30er-Zone. Danke an Daniel fürs Durchgeben. Und in Kuhlstadt, Vorensberger Straße, wir machen das Paket komplett. Auch da ist eine 30er-Zone. Danke an Samu fürs Durchgeben. Alle Blitzen, die findet ihr auch bei uns in der 100,5 App. Staus, Blitzen und Verkehrsstörungen meldet ihr uns gerne an der 100,5 Hotline 0180 501 0055.
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0: George Ezra. Gleich 5 vor 1. Hi.
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0: Wenn die in dem Tempo so weitermachen, dann dauert es auch noch eine Weile, Sören Sierk.
2: Ja, erst zum 4. Mal soll wohl morgen Atommüll von Jülich nach Aarhus gebracht werden.
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2: Proteste und Blaulicht in Jülich und Aarhus. Nach Angaben von Anti-Atomkraft-Initiativen steht wohl für morgen der nächste von mehr als 150 Castortransporten an. Kritik gibt es zudem an den bisherigen Einsätzen. Die Initiativen sprechen von Pannen und Sicherheitslücken, unter anderem wegen fehlender Polizeikräfte und unbewachter Autobahnbrücken. Dazu wird weiterhin kritisiert, dass das Zwischenlager in Aarhus auch nur in die nächsten 10 Jahre genehmigt ist. Die Endlagerung des Atommülls sei weiter völlig unklar. In Stolberg sind in der letzten Nacht Reifen an 7 geparkten Fahrzeugen zerstochen worden. Passiert ist das im Bereich der Aachener Straße. Eine Zeugin hat in der Nacht einen Mann gesehen, der dann Richtung Innenstadt weggegangen ist. Eine Beschreibung von ihm findet ihr auf das hitradio.de im Newsbereich. Es werden Zeugen gesucht. Gleiches gilt auch in Eupen. Hier sind bereits in der Nacht von Freitag auf Samstag Reifen an mehreren abgestellten Fahrzeugen zerstochen worden. Zu den Vorfällen ist es in der Neustraße gekommen. Auch hier werden Zeugen gebeten, sich bei der Polizei zu melden. Wer mit dem Fahrrad oder E-Bike unterwegs ist, kann sein Rad heute kostenlos beim ADAC in Aachen durchchecken lassen. Im ADAC-Center an der Krefelder Straße prüfen Experten unter anderem Bremsen, Licht und Gangschaltung von E-Bikes. Kleinere Mängel werden direkt repariert. Der ADAC sagt, viele Räder seien im Straßenverkehr nicht richtig sicher unterwegs. Der Fahrradauktionstag läuft heute von 10 bis heute Nachmittag um 4 Uhr. Eine Anmeldung braucht es nicht. In Jülich ist eine Seniorin Opfer eines sogenannten Kettentricks geworden. Die 87-Jährige ist auf der Bongardstraße unterwegs gewesen, als ein Auto neben ihr angehalten hat. Eine Frau ist ausgestiegen und hat sich nach einer Wegbeschreibung mit einer Umarmung bedankt. Dabei hat sie der Seniorin unbemerkt die Goldkette gestohlen und durch eine billigere Kette ersetzt. Die Täterin soll etwa 30 Jahre alt gewesen sein und Deutsch ohne Akzent gesprochen haben. Die Polizei sucht jetzt Zeugen und warnt davor, bei fremden Menschen zu viel Nähe zuzulassen. Bei einem großen Kontrolleinsatz rund um den Dürener Bahnhof hat die Polizei mehrere Menschen festgenommen. Einer davon ist ein 36-jähriger Mann. Der hat ausgerechnet zivilen Polizisten Drogen zum Kauf angeboten. Als die Beamten sich dann zu erkennen geben, hat er versucht wegzulaufen. Allerdings ohne Erfolg. Die Polizei hat ihn festgenommen. Und die Saison ist gerade mal 2 Tage vorbei. Da gibt es schon den ersten Neuzugang für die neue Saison der Borussia Mönchengladbach. Torhüter Daniel Batz wechselt ablösefrei von Mainz zu den Fohlen.
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0: Es bleibt wechselhaft bei uns im 100,5 Revier mit vielen Wolken. Ab und an auch mal Sonne, sonst wird es auch mal nass bei bis zu 16 Grad. In Würseln haben wir 13 Grad, in Remmen 14. Auch morgen am Dienstag geht es bewölkt und auch mit Regen weiter. Ab und zu auch noch mal etwas Sonne.
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0: In Alsdorf staut es sich. Kurt Koblitz Ring, da braucht ihr 10 Minuten länger. Und bei der Bahn ist der Abschnitt zwischen Aachen Hauptbahnhof und Rote Erde gesperrt. In den nächsten 2 Wochen muss da an der Brücke gearbeitet werden. Ersatzbusse fahren dann zwischen Aachen und Stolberg.
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0: Na klar, immer zuerst hier bei uns auf 100,5 das Hitradio. In Rothenbach auf der L117 wird unter anderem geblitzt. In Aachen auf der Franzstraße und dann nochmal Aachen Karl-Marx-Allee jeweils in der 30er-Zone. Danke an Petra, an Max und an Uschi. Alle blitzen wie immer auch in unserer App. Staus, Blitzen und Verkehrsstörungen meldet ihr ganz einfach an der 100,5 Hotline 0180 501 0055. Allen unterwegs eine gute Fahrt.
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0: Hallihallo, wir feiern mit euch die kleinen Freuden im Alltag. Heute der Moment, wenn der Drucker mal keine Faxen macht und einfach funktioniert. Yeah!

Baby Rexha auf 100,5 das Hitradio. Ihr sitzt in einem Gerichtssaal bei einer Anhörung und plötzlich wird ein Kind geboren. So passiert in New York. Eine 33-jährige Frau stand in Brooklyn vor dem Haftrichter wegen kleinerer Delikte wie Drogenbesitz und Hausfriedensbruch. Und mitten in der Anhörung setzen bei ihr die Wehen ein. Ins Krankenhaus hat sie es nicht mehr geschafft. Gerichtsmitarbeiter helfen ihr bei der Geburt. Kurz darauf war ein kleiner Junge auf der Welt. Beiden geht soweit gut. Was den Fall besonders heftig macht, die Frau war offenbar im 9. Monat schwanger. Das war aber vorher nicht aufgefallen. Laut ihrem Anwalt war sie zunächst sogar noch mit Handschellen gefesselt. Erst als die Fruchtblase platzte, wurden die Handschellen dann abgenommen. Hey, und hoffentlich nicht dem Baby angelegt, ne?

0: Michael Smith auf 100,5 das ist Radio. Wir holen euch raus aus dem Mittagstief mit ganz viel guter Laune Sound von Kamrat. Und Hug Yourself bekommt ihr gleich in voller Länge hier bei uns. Auf 100,5 das ist Radio.
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0: 2:05.
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13: Mit Sören Sierk. Nach Angaben von Anti-Atomkraft-Initiativen steht für morgen der nächste von mehr als 150 Castor-Transporten an. An den bisherigen Einsätzen gibt es zudem Kritik. Die Initiativen sprechen von Pannen und Sicherheitslücken. Dazu wird kritisiert, dass das Zwischenlager in Ahaus auch nur für die nächsten 10 Jahre genehmigt ist. In Stolberg sind in der vergangenen Nacht Reifen an 7 geparkten Fahrzeugen zerstochen worden. Auch in Eupen sind Reifen an mehreren abgestellten Fahrzeugen zerstochen worden. Das ist schon in der Nacht von Freitag auf Samstag passiert. In beiden Fällen werden Zeugen gebeten, sich bei der Polizei zu melden. In Jülich ist eine Seniorin Opfer eines sogenannten Kettentricks geworden. Eine Frau hat sich nach einer Wegbeschreibung mit einer ausführlichen Umarmung bedankt und dabei unbemerkt die Goldkette gestohlen und durch eine billige Kette ersetzt. Die Polizei warnt davor, bei fremden Menschen zu viel Nähe zuzulassen. Und Torhüter Daniel Batz wechselt ab sofort ablösefrei von Mainz zu Borussia Mönchengladbach. Damit haben die Fohlen bereits 2 Tage nach dem letzten Saisonspiel den ersten Neuzugang für die neue Saison.
0: Auf den Autobahnen sieht's ganz gut aus. In Rötchen staut es sich auf der B258. Da braucht ihr eine Viertelstunde länger und 10 Minuten plus in Alsdorf auf dem Kurt-Koblitz-Ring. Und bei der Bahn ist der Abschnitt zwischen Aachen Hauptbahnhof und Rote Erde gesperrt. In den nächsten 2 Wochen muss an einer Brücke gearbeitet werden. Ersatzbusse fahren dann zwischen Aachen und Stolberg.
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0: Na klar, immer zuerst hier bei uns auf 100,5 das Hitradio. Aachen, Karl-Marx-Allee in der 30er-Zone, in Linnich auf der Jülicher Straße und in Süsterseel auf der Süstra-Straße wird unter anderem geblitzt. Danke an Max, Kira, Hanna und Mehmet. Alle blitzen wie immer auch in unserer App. Habt ihr Staus, Blitzen und Verkehrsstörungen gesehen, meldet ihr ganz einfach via WhatsApp 01578 212 1005. Gute Fahrt.
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Ihr bereitet vielleicht das nächste Meeting vor oder steht an der roten Ampel und wir begleiten euch mit der besten Gute-Laune-Musik. Kator zusammen mit John. Turn the lights off auf 100,5. Das ist Radio. Passe.

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0: Hallo zusammen, wir haben es gleich 2:05.
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0: Viel Kritik von vielen Seiten, die gibt es für die Bundesregierung an vielen Stellen, Sören Sirk.
2: Zumindest an einer Stelle wird jetzt wohl mal auf die Kritik eingegangen.
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2: Die zum 1. Juli anstehende Erhöhung der Diäten für die Bundestagsabgeordneten wird voraussichtlich ausgesetzt. Darin bestehe mit der SPD weitgehend Einigkeit, sagt ein CDU-Politiker. Unionspolitiker Bilger sieht das Gehalt von Politikern grundsätzlich aber für berechtigt.
3: Wenn ich das System erkläre, dann habe ich schon den Eindruck, dass es viele nachvollziehen können. Die Umfrage hat sich, glaube ich, darauf bezogen, ob denn eine Diätenerhöhung jetzt in diese Zeit passt. Da kann ich nachvollziehen, dass eine klare Mehrheit sagt, das passt nicht. Aber dass Politiker ordentlich bezahlt werden sollen, wir sind gut bezahlt, das halte ich schon auch für richtig. Man hat mal gesagt, der Maßstab soll in etwa sein, wie viel ein Bundesrichter verdient.
2: Heute und morgen soll zu den Diätenerhöhungen noch in den Fraktionsgremien beraten werden. Proteste und Blaulicht in Jülich und Ahaus. Nach Angaben von Anti-Atomkraft-Initiativen steht für morgen der mittlerweile 4. von rund 150 Castortransporten an. Dazu wird aber weiter kritisiert, dass das Zwischenlager in Ahaus auch nur für die nächsten 10 Jahre genehmigt ist, während die Endlagerung des Atommülls weiterhin völlig unklar sei. In einer Mitteilung der Initiativen heißt es zudem, dass die bisherigen Transporte Pannen hatten. Die Initiativen sprechen von Pannen und Sicherheitslücken, unter anderem wegen fehlender Polizeikräfte und unbewachter Autobahnbrücken. Nach einer Attacke auf einen 12-Jährigen in Heinsberg-Oberbruch sucht die Polizei jetzt Zeugen. Der Junge ist am Samstagabend auf dem Skaterplatz an der Parkstraße von einem unbekannten Mann beleidigt und angegriffen worden. Laut Polizei hat der Mann den Jungen mehrfach gegen den Hinterkopf geschlagen, ihn zu Boden gestoßen und angespuckt. Der 12-Jährige ist dabei verletzt worden und musste zum Arzt. Eine Beschreibung von dem mutmaßlichen Täter findet ihr auf das hitradio.de im Newsbereich. Es werden Zeugen gesucht. Autofahrer auf der A4 brauchen ab heute mehr Geduld zwischen dem Aachener Kreuz und Laurensberg. Da werden bis Freitag einzelne Fahrspuren zeitweise gesperrt. Die Autobahn GmbH bereitet neue Baustellenverkehrsführungen vor. Ab Ende Mai startet dann die eigentliche Großbaustelle. Bis voraussichtlich Ende Oktober werden dort unter anderem die Lkw-Spur, Brücken und Böschungen erneuert. In Jülich ist eine Seniorin Opfer eines sogenannten Kettentricks geworden. Die 87-Jährige ist auf der Bongardstraße unterwegs gewesen, als ein Auto neben ihr angehalten hat. Eine Frau ist dann ausgestiegen und hat sich nach einer Wegbeschreibung mit einer überschwänglichen Umarmung bedankt. Dabei hat sie der Seniorin und offenbar unbemerkt die Goldkette gestohlen und durch eine billige Kette ersetzt. Die Polizei warnt deshalb davor, bei fremden Menschen zu viel Nähe zuzulassen. Und es läuft der Fahrradaktionstag im ADAC-Center an der Krefelder Straße in Aachen. Seit 10 Uhr können unter anderem Bremsen, Gangschaltung oder auch Licht gecheckt werden. Das Angebot ist kostenlos und kann auch von Nichtmitgliedern genutzt werden. Eine Anmeldung braucht es nicht. Bis 4 Uhr läuft die Aktion noch.
0: In Stolberg haben wir es 14 Grad, in Brüggen sind es 15 Grad. Es bleibt weiterhin mild, aber dafür ziemlich oft bewölkt. Mit etwas Glück auch Sonne. Hin und wieder kann es auch nochmal nass werden. Morgen, am Dienstag, geht es dann ähnlich weiter mit Regen, Sonne und ganz vielen Wolken. Auf den Autobahnen sieht es ganz gut aus. Es staut sich unter anderem in Rötchen auf der B258. Da braucht ihr 10 Minuten länger. 10 Minuten plus auch in Alsdorf auf dem Gut-Kruppitz-Ring. In Aachen von der Viktoriaallee über die Viktoriastraße staut es sich auch mit 10 Minuten rüber in Richtung Annabert-Steinweg. Und in Eschweiler in der Kochskasse Richtung Innerstraße ebenfalls 10 Minuten plus.
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0: Na klar, immer zuerst hier bei uns auf 100,5 das Hitradio in Balheim auf der Prämienstraße in der 30er-Zone. Stolberg-Finkensiefstraße in beide Richtungen und in Süsterseel auf der Süsterstraße wird unter anderem geblitzt. Danke an Hanna, Mehmet, Richie und an Stefan. Staus, Blitzen und Verkehrsstörung meldet ihr ganz einfach an der 100,5 Hotline 0180 501 0055 und alle Blitzen zum Nachlesen auch nochmal in unserer App. Kommt gut an!
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0: Würdet ihr einen Monat lang auf euer Auto verzichten und es einfach stehen lassen? Das machen jetzt einige Leute und Familien in Ostbelgien. Was es damit genau auf sich hat und welche Gründe es noch mehr gibt, neben der Umwelt das Auto stehen zu lassen, darüber sprechen wir gleich 2:10. Davor die beste Musik. Los geht's mit Michael Schulte.

0: Mando Diao, Black Saturday hier auf 100,5 Das Hit Radio. Einen Monat lang auf das eigene Auto verzichten, stattdessen zum Einkaufen mit dem Rad oder in die Stadt mit dem Bus fahren. All das versuchen diesen Monat 20 Menschen und 3 Familien aus Ostbelgien. Habt ihr vielleicht schon bei uns mitbekommen. Einer von ihnen ist Jokia.
1: Es läuft bis jetzt ganz gut im Großen und Ganzen. Also ich habe festgestellt, dass man tatsächlich sehr viel mit dem Fahrrad machen kann. Einkäufe sind gar kein Problem mit dem Fahrrad. Die Kinder fahren ist auch kein Problem. Selbst zur Schule fahren, wenn beide dann noch ihre Schultaschen haben, ist auch kein Problem. Was nicht so gut funktioniert bei uns auf dem Land, sind halt öffentliche Verkehrsmittel. Davon gibt es nicht so viele.
0: Die Umwelt schon ist nur einer von vielen Vorteilen bei dieser Aktion.
1: Ich habe vorher schon mal gedacht, dass das eine gute Idee sein könnte, dass ich ja bestimmt die meisten Strecken auch mit dem Fahrrad bewerkstelligen könnte. Als ich dann die Aktion gesehen habe, habe ich gedacht, ist doch eine gute Gelegenheit, um das mal auszuprobieren. Mehr Bewegung, mehr Sport, mehr frische Luft. Danach sitze ich den ganzen Tag im Büro, wenn ich einmal auf der Arbeit angekommen bin. Von daher ist es dann doch in dem Fall ganz schön, eben vor und nach Feierabend frische Luft zu tanken.
0: Alle Teilnehmer bekommen bei Bedarf auch kostenlos ein E-Bike und ÖPNV-Tickets zur Verfügung gestellt. Ziel der Aktion ist es, mehr Menschen fürs Radfahren, zu Fuß gehen oder auch für den ÖPNV zu begeistern. Für euch

0: Udo Lindenberg und Apache 207 mit Komet hier auf 100,5 das Hit-Radio. Gleich für euch Katy Perry. Die beste Musik am Montagnachmittag.
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0: Hallo, gleich 2:55.
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8: Mit Sören Sierk. Die zum 1. Juli anstehende Erhöhung der Diäten für die Bundestagsabgeordneten wird voraussichtlich ausgesetzt. Darin bestehe mit der SPD weitgehende Einigkeit, heißt es jetzt von der CDU. Heute und morgen soll dazu aber noch in den Fraktionsgremien beraten werden. Nach Angaben von Anti-Atomkraft-Initiativen steht für morgen der mittlerweile 4. von rund 150 Castor-Transporten von Jülich nach Ahaus an. In einer Mitteilung der Initiativen heißt es, dass die bisherigen Transporte Pannen hatten. Morgen Abend sind wieder Proteste geplant. Dazu wird weiterhin kritisiert, dass das Zwischenlager in Ahaus auch nur die nächsten 10 Jahre genehmigt ist. Die Endlagerung des Atommülls sei weiterhin völlig unklar. Autofahrer auf der A4 brauchen ab heute mehr Geduld zwischen dem Aachener Kreuz und Laurensberg. Da werden bis Freitag einzelne Fahrspuren zeitweise gesperrt. Ab Ende Mai startet dann die eigentliche Großbaustelle. Und es läuft der Fahrradaktionstag im ADAC-Center an der Krefelder Straße in Aachen. Bis 4 Uhr können unter anderem Bremsen, Gangschaltung oder auch Licht kostenlos gecheckt werden. Eine Anmeldung braucht es nicht.
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0: Keine Störungen von den Autobahnen bei uns im 100,5-Revier. In Rötchen auf der B258 staut es sich ein wenig, da braucht ihr 10 Minuten länger. Und in Alsdorf auf dem Kurt-Koblitz-Ring ebenfalls 10 Minuten plus.
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0: Na klar, immer zuerst hier bei uns auf 100,5 das Hit-Radio. Sisterseele in der Sistra-Straße in Aachen, in der Franzstraße in der 30er-Zone und Stolberg-Finkensief-Straße in beide Richtungen wird unter anderem geblitzt. Danke an Stefan, an Petra und an Hanna und Mehmet fürs Melden. Alle blitzen wie immer auch in unserer App. Habt ihr was gesehen? Meldet ihr Staus, Blitzen und Verkehrsstörungen ganz einfach via WhatsApp 01578 212 1005.
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0: Robbie Williams. Am Montagnachmittag. Und der nächste Künstler auf unserer Playlist kommt Mitte Juni zu uns ins 100,5 Revier. Teddy Swims.
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0: Und in seiner aktuellen Nummer Mr. Know-It-All geht's um Liebe, Angst und Kontrolle. Teddy Swims beschreibt diesen Moment, wenn wir glauben, das Ende einer Beziehung schon zu kennen und uns deshalb schon so ein bisschen zurückziehen. Und genau diese Distanz kann dann zum Grund werden, warum es dann wirklich scheitert. Und andersrum, wer versucht, alles irgendwie so festzuhalten und zu klammern, jedes Ergebnis irgendwie zu kontrollieren, ja, da kann die Liebe auch ein bisschen ersticken. Kurz gesagt, die Angst vor dem Ende kann das Ende erst auslösen. Ein ziemlich emotionales Dilemma verpackt im bekannten Teddy Swims Sound. Ja, unser Hit-Tipp in dieser Woche und neu bei uns, Teddy Swims mit Mr. Know It All.

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0: Ellie Goulding und Burn um 5.03 Uhr.
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0: Der Tankrabatt soll Autofahrer an der Zapfsäule entlasten, erstmal aber nur bis Ende Juni, Sören Zirk.
2: Ja, weil die Spritpreise aber weiterhin so hoch sind, wird jetzt diskutiert, ob er verlängert werden soll.
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2: Vor allem aus der SPD gibt es Zweifel an einer Verlängerung vom Tankrabatt über Ende Juni hinaus. Dort heißt es, die niedrigere Energiesteuer könne keine Dauerlösung sein. Stattdessen brauche es langfristige Entlastung für Menschen mit kleinen und mittleren Einkommen. Auch Experten halten den Tankrabatt für teuer und wenig zielgenau. Außerdem würden nicht nur Autofahrer profitieren, sondern auch Ölkonzerne und Tankstellenbetreiber. Aus der Union kommen dagegen Stimmen, die sich eine Verlängerung vorstellen können, falls die Spritpreise weiter so hoch bleiben. Sollten Kinder kein TikTok, Instagram, Snapchat und Co. mehr nutzen dürfen? Eine Mehrheit in Deutschland ist dafür. Rund 2/3 sprechen sich in einer neuen Umfrage für ein Social-Media-Verbot für unter 14-Jährige aus. Für ältere Jugendliche sinkt die Zustimmung dagegen deutlich. Viele Menschen bezweifeln allerdings, dass sich so ein Verbot überhaupt kontrollieren ließe. Forscher warnen außerdem davor, vorschnelle Verbote einzuführen. Sie fordern stattdessen strengere Regeln für Plattformen und mehr Medienkompetenz. Die Bundestagsabgeordneten sollen vorerst wohl doch nicht mehr Geld bekommen. Die geplante Erhöhung zum 1. Juli wird voraussichtlich ausgesetzt. Union und SPD sind dabei offenbar weitgehend einig. Unionspolitiker Bilger sieht das Gehalt von Politikern trotzdem grundsätzlich für berechtigt.
3: Es ist eine gute Bezahlung, ganz klar. Wir leisten aber auch viele Wochen Arbeitsstunden, die Abgeordnete zu leisten haben. Deswegen ist, glaube ich, schon in Ordnung, wenn Politiker auch gut verdienen, auch um die Unabhängigkeit zu sichern.
2: Trotzdem müssten Politiker auch in der aktuell schwierigen Lage ihren Beitrag leisten, so Bilger. Heute und morgen soll dazu noch in den Funktionsgremien beraten werden. Proteste und Blaulicht in Jülich und Ahaus. Nach Angaben von Anti-Atomkraft-Initiativen steht für morgen der nächste von mehr als 150 Castortransporten an. Kritik gibt es zudem an den bisherigen Einsätzen. Die Initiativen sprechen von Pannen und Sicherheitslücken, unter anderem wegen fehlender Polizeikräfte und unbewachter Autobahnbrücken. Auch das fehlende Endlager wird kritisiert. In Ahaus darf der Atommüll nur für 10 Jahre gelagert werden. Bei einem großen Kontrolleinsatz rund um den Dürener Bahnhof hat die Polizei mehrere Menschen festgenommen. Einer davon ist ein 36-jähriger Mann. Der hat ausgerechnet zivilen Polizisten Drogen zum Kauf angeboten. Als die Beamten sich zu erkennen geben, hat er versucht wegzulaufen. Allerdings erfolglos. Die Polizei hat ihn festgenommen. Und der Fahrradaktionstag läuft noch für eine Stunde im ADAC-Center an der Krefelder Straße in Aachen. Dort können heute unter anderem Bremsen, Gangschaltung oder auch Licht kostenlos gecheckt werden, auch bei Nichtmitgliedern. Eine Anmeldung braucht es nicht.
0: Es bleibt bewölkt bei uns im 100,5 Revier, mit etwas Glück auch nochmal ein bisschen Sonne. Später dann Regen, teilweise auch mit Gewitter. In Mariadorf haben wir es 14 Grad, in Waldfeucht 16. Morgen sind bis zu 17 Grad drin. Es bleibt auch grau und oft nass. Die Sonne hat es morgen ein bisschen schwerer als heute. Auf den Autobahnen sieht es weiterhin ganz gut aus. In Rötchen staut sich weiterhin auf der B258, da braucht es 10 Minuten länger. Alsdorf, Gut Koblitz Ring 10 Minuten plus und auf der L240 in Alsdorf braucht es sogar eine Viertelstunde länger.
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0: Na klar, immer zuerst hier bei uns auf 100,5 das Hitradio in Walheim auf der Prämienstraße, Stolberg, Winkensiefstraße in beide Richtungen und in Kohlstadt auf der Vorarlberger Straße in der 30er-Zone. Danke an Richie, Stefan und an Sina. Alle blitzen wie immer in unserer App, da meldet ihr auch jederzeit Staus, Blitzen und Verkehrsstörungen. Kommt gut an.
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0: Und ganz viel gute Laune Musik. Gleich Loy davor, Ed Sheeran und los geht's mit Kamerad.

Loi mit Red Eyes hier auf 100,5 das Hit Radio am Montagnachmittag. Musik verbindet und holt uns zurück zu unvergesslichen Momenten. Und einer davon ist zum Beispiel auch die WM 2014, wo Deutschland Weltmeister wurde.

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1: Hi, ich bin die Sarah und komme aus Eschweiler. Ich habe einen Song, Rather Be, von Clean Bandit. Und ich assoziiere dieses Lied mit meiner Klassenfahrt in der 10. Klasse. Das habe ich sehr oft in der Fahrt gehört und da kommen einfach Glücksgefühle. Das ist so richtig Nostalgie. Es macht mich einfach happy, dann fange ich an zu tanzen, bin ich ehrlich. Es ist eher dieses Fertigmachen, wenn man so auf dem Weg so zu einem Ausflug geht, also ist, und dann so sich fertig macht, sich schminkt mit den Girls und dann so mit dem Spiegel rumweibt. Das ist schon eine schöne Zeit gewesen und ich war das Lied ganz oft in Dauerschleife.

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15: Hallo, wir haben es kurz vor 4:30.
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17: Mit Sören Sierk. Es wird über eine mögliche Verlängerung für den Tankrabatt diskutiert. Vor allem aus der SPD gibt es Zweifel. Es brauche stattdessen langfristige Entlastung für Menschen mit kleinen und mittleren Einkommen. Aus der Union kommen dagegen Stimmen, die sich eine Verlängerung vorstellen können, wenn die Spritpreise so hoch bleiben. Eine Mehrheit in Deutschland ist für ein Social-Media-Verbot für Kinder unter 14 Jahren. Gleichzeitig bezweifeln aber viele, dass sich so ein Verbot überhaupt kontrollieren ließe. Forscher fordern anstelle von Verboten strengere Regeln für Plattformen und mehr Medienkompetenz. Die Bundestagsabgeordneten sollen vorerst wohl doch nicht mehr Geld bekommen. Union und SPD sind sich dabei offenbar weitgehend einig, dass die geplante Erhöhung zum 1. Juli ausgesetzt werden soll. Und Proteste und Blaulicht in Jülich und Ahaus. Nach Angaben von Anti-Atomkraft-Initiativen steht für morgen der nächste von mehr als 150 Castortransporten an. Zudem gibt es von den Initiativen Kritik an den bisherigen Einsätzen. Deswegen sind auch für morgen Abend Proteste geplant.
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18: Auf den Autobahnen sieht's gut aus. In Alsdorf staut es sich ein wenig auf dem Kurt-Kublitz-Ring und auch auf der L240. Da braucht ihr so 10 bis 15 Minuten länger. Und bei der Bahn ist der Abschnitt zwischen Aachen Hauptbahnhof und Rote Erde gesperrt. In den nächsten 2 Wochen muss an einer Brücke gearbeitet werden. Ersatzbusse fahren dann zwischen Aachen und Stolberg.
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18: Na klar, bekommt jemand zuerst hier bei uns auf 100,5 das Hitradio in Linz. Nicht auf der Jülicher Straße, in Süsterseel auf der Süsterer Straße und in Weilheim auf der Prämienstraße wird unter anderem geblitzt. Danke an Kira Hannes. Johanna, Mehmet, Ritchie und viele andere, die was gesehen und uns gemeldet haben. 0180 501 0055 ist unsere 100,5-Hotline. Da meldet ihr jederzeit Staus, Blitzen und Verkehrsstörungen und alle Blitzen zum Nachlesen auch nochmal in unserer App. Kommt gut an mit der besten Musik von Holly Humberstone. To Love Somebody.
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Ostis mit Electrified, gute Laune Sound am Montagnachmittag. Er bringt konstant einen Hit nach dem anderen raus und steht erst am Anfang seiner großen Karriere. Samba. Der New Yorker Durchstarter hat sein Schlafzimmer in ein Ministudio umgewandelt und zeigt schon damals als Teenie hatte er ein Händchen für gute Laune Hits. Einer davon ist Homewrecker. Auf 100,5, das Hitradio.

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0: Hella Henderson um 5 vor 4. Hi.
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0: Dass Kids zu früh auf sozialen Medien unterwegs sind, das halten viele für eine schlechte Idee, Sören Sirk.
2: Immer wieder Thema ist deshalb ein entsprechendes Verbot.
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2: Eine Mehrheit in Deutschland ist für ein Social-Media-Verbot für Kinder unter 14 Jahren. Das hat eine neue Umfrage ergeben. Gleichzeitig bezweifeln viele aber, dass sich so ein Verbot überhaupt kontrollieren lässt. Forscher warnen davor, Vorschnellverbote einzuführen. Sie fordern stattdessen strengere Regeln für Plattformen und mehr Medienkompetenz. Es wird über eine mögliche Verlängerung für den Tankrabatt diskutiert. Vor allem aus der SPD gibt es aber Zweifel. Es brauche vor allem langfristige Entlastung für Menschen mit kleinen und mittleren Einkommen. Aus der Union kommen dagegen Stimmen, die sich eine Verlängerung durchaus vorstellen können, wenn die Spritpreise so hoch bleiben. Deutlich früher und deutlich kleiner als sonst. Der Chio startet in die Startlöcher. Freitagmorgen geht er los. In diesem Jahr dauert er nur 3 Tage. Grund dafür ist die Reit-WM im August. Springreiter und Europameister Richard Vogel will den Chio als Generalprobe nutzen.
3: Ein erster Indikator Richtung WM. Welche Pferde sich auf dem Platz hier wohlfühlen. Welche Pferdreiterpaare sich hier gut präsentieren. Und in diese Richtung ist natürlich für uns schon ein sehr wichtiges Turnier. Und ich glaube, man kann sagen, die Leistungsdichte wird wirklich eigentlich noch größer sein als auf den meisten Championaten, die wir sowohl auf Europa als auch Weltmeisterschaften oder sogar Olympiaden vorfinden.
2: Beim Chio dieses Jahr werden nur die Springreiter und die Vierspanner in den Parcours gehen. Und in Würselen können die Menschen bald wieder selbst Ideen für ihre Stadt einreichen. Heute startet das Bürgerbudget unter dem Motto Deine Stadt, dein Projekt in die nächste Runde. Dabei können Vorschläge gemacht werden, wie Würselen schöner und lebenswerter werden soll. Für einzelne Projekte gibt es bis zu 5.000 Euro Unterstützung.
0: In Alsdorf haben wir es 15 Grad, in Scheifenthal sind es 16 Grad, dazu den ganzen Tag über dicke Wolken, auch mal Sonne, später Regen, teilweise auch mit Gewitter. Und morgen sieht es auch dann grau und nass aus bei uns im 100,5-Revier. Auf den Autobahnen sieht es ganz gut aus. Die üblichen Störungen im Feierabendverkehr in Alsdorf auf dem Kurt-Koblitz-Ring braucht ihr 10 Minuten länger und auf der L240 sogar 15 Minuten.
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0: Na klar, immer zuerst hier bei uns auf 100,5 das Hitradio in Walheim auf der Prämienstraße in der 30er-Zone. Stolberg, Finkensiefstraße in beide Richtungen und in Kohlstedt auf der Vorwandsberger Straße in der 30er-Zone. Danke an Ricci, Stefan und an Sina. Alle Blitzen wie immer auch in unserer App. Staus, Blitzen und Verkehrsstörungen meldet ihr ganz einfach an der 100,5-Hotline 0180 501 0055. Allen unterwegs eine gute Fahrt.
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0: Und der meisten Musik gleich Coldplay, davor Justin Timberlake und los geht's mit Leonie. Schönen Montagnachmittag.

0: Coldplay auf 100,5, das ist Radio. Na, habt ihr auch einen Styler auf der Arbeit sitzen? Und der hat bestimmt fleißig erzählt vom Harry Styles Konzert zum Tourauftakt in Amsterdam. Neben deutschen Fans waren auch viele Engländer, Spanier und Italiener beim Konzert mit dabei. Und mittendrin Selina Franken aus dem 100,5-Team. Selina, sag mal, hat sich der Trip gelohnt?
1: Ja, es war einfach mega. Also wirklich super Stimmung, singen, tanzen, feiern, alles war mit dabei, wie es sich für ein gutes Konzert gehört. Und diesmal war es auch echt riesig, also die Bühne ging über die ganze Arena.
0: Und im Internet kursieren ja auch schon Memes dazu mit Super Mario Musik, ne?
1: Ja, genau. Also er ist wirklich sehr, sehr viel gerannt, von vorne nach hinten, rechts, links, quasi ein halber Marathon. Aber dafür hatte man natürlich auch an allen Plätzen gute Sicht.
0: Ja, und vor allem auch Regenbogenfarben haben auch an die Rainbow Strecke von Mario Kart erinnert.
1: Ja, genau.
0: Apropos Sicht, die gab es vorne nicht so, ne? Da haben Fans auch Kritik geübt wegen der Bühne, kann das sein?
1: Ja, genau. Also es gab so kleine Erhöhungen, die dann teilweise so ein bisschen die Sicht versperrt haben. Das ist natürlich auch ein bisschen ärgerlich, aber er hat natürlich auch oft den Platz gewechselt. Also ich denke, von allen Seiten hatte man mal die Möglichkeit, ihn gut zu sehen.
0: Vielleicht muss er nächstes Mal einfach noch schneller rennen. Ein Video vom Konzert seht ihr auch bei uns auf Insta. Und jetzt für alle, die da waren und nicht da waren, Harry Styles mit American Girls.

0: Iggy Kelly. Am Montagnachmittag hier auf 100,5 das ist Radio. Wir haben für euch die beste Musik. Gleich mit David Guetta, Tones and I und Teddy Swims in einem Hit. I only want you when you're gone, gone, gone. Das ist auf jeden Fall gute Laune pur für euch auf dem Weg in den wohlverdienten Feierabend.
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0: Wir haben es kurz vor 4:30.
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16: Mit Sören Sierk. Rund 2 Drittel der Menschen in Deutschland sind für ein Social-Media-Verbot für Kinder unter 14 Jahren. Gleichzeitig bezweifeln aber viele, dass sich so ein Verbot überhaupt kontrollieren lässt. Forscher fordern anstelle von Verboten strengere Regeln für Plattformen und mehr Medienkompetenz. Es wird über eine mögliche Verlängerung für den Tankrabatt diskutiert. In der SPD gibt es vor allem Zweifel. Dort heißt es, die niedrigere Energiesteuer könne keine Dauerlösung sein. Bei der Union kann man sich eine Verlängerung vorstellen, falls die Spritpreise so hoch bleiben. Deutlich früher und deutlich kleiner als sonst. Der Clio steht in den Startlöchern. Freitagmorgen geht er los. In diesem Jahr dauert er nur 3 Tage. Grund dafür ist die Reit-WM im August. Beim Clio werden dieses Jahr nur die Springreiter und die Vierspanner in den Parcours gehen. Und Würselen startet heute in die nächste Runde des Bürgerbudgets. Dabei können Menschen Vorschläge machen, wie Würselen schöner und lebenswerter werden soll. Für einzelne Projekte gibt es bis zu 5.000 Euro Unterstützung.
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0: A52 Düsseldorf-Romont zwischen Kreuznersen und Kreuz München-Gladbach, 3 Kilometer stockend, da braucht ihr so 5 Minuten länger. Und die Sonja meldet via WhatsApp, Chaos auf der Debisstraße in Aachen-Brand. In beide Richtungen ist es voll und da geht gar nichts mehr. Ihr braucht auf jeden Fall so eine Viertelstunde länger. Und die Hanastraße von Molatzhütte nach Lammersdorf ist am Ortseingang gesperrt. Das meldet die Sandra. Danke euch fürs Melden.
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0: Na klar, immer zuerst hier bei uns auf 100,5 das Hitradio. Danke auch an Sina, Sophie, Kira und Ingo fürs Melden. Die haben Blitzen gesehen. Einmal in Kohlscheid auf der Vollensberger Straße in der 30er-Zone, in Aachen auf der Albert-Mahr-Straße ebenfalls 30 und in Linnich auf der Jülicher Straße. Alle Blitzen zum Nachlesen auch nochmal in unserer App. Habt ihr was gesehen? Staus, Blitzen und Verkehrsstörungen meldet ihr ganz einfach an der 100,5 Hotline. 0180 501 0055. Allen unterwegs eine gute Fahrt.
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lange nicht mehr gehört. Blue mit All Rise hier auf 100,5 das Hitradio. Sein Welthit entstand im Keller. Belong Together. Hat Mark Amber allein in seinem Keller zusammengeschustert. Dieser Keller war nicht nur sein Studio, sondern auch sein Zuhause. Er lebte dort mehrere Jahre im Haus seiner Eltern und machte daraus seinen kreativen Kosmos. Und Belong Together ist kein gewöhnlicher Love-Hit, sondern auch eine Freundschaftshymne. Es geht eher um die Menschen, die das Leben besser machen im ersten Vers und um seine Eltern dann im zweiten um Freunde. So sieht's aus. Für euch Mark Amber mit Belong Together auf 100,5. Das ist

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0: Heute am Montagnachmittag mit der besten Musik von Sia, Never Give Up, um 5 vor 5.
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0: Der Tankrabatt läuft noch bis Ende Juni, vielleicht sogar noch länger, Sören Zierk.
2: Ja, in der Regierung ist man sich aber mal wieder uneinig.
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2: Aus der Union kommen Stimmen, die sich eine Verlängerung vorstellen können, falls die Spritpreise weiter hoch bleiben. In der SPD gibt es dagegen Zweifel. Dort heißt es, die niedrigere Energiesteuer könne keine Dauerlösung sein. Auch Experten halten den Tankrabatt für teuer und wenig zielgenau. In Ostbelgien soll die Aktion einen Monat anders voran im ländlichen Raum mehr Menschen für Alternativen zum Auto begeistern. Bei dem Alltag ohne Auto gibt es aber auch Herausforderungen, sagt Teilnehmer Jokja Wetzel aus Ostbelgien.
3: Die größte Herausforderung, würde ich sagen, sind tatsächlich weitere Strecken. Da muss man dann halt schon mal umsteigen, weil es sonst dann doch zu lange dauert mit dem Fahrrad. Und da ist es dann ja teilweise auch schwierig festzustellen, wo man denn genau den Bus am besten nimmt, falls es denn überhaupt einen gibt. Ja, und andererseits mit den Kindern fahren und dann auch noch einkaufen, also das wird dann schon schwierig.
2: Trotzdem zieht er eine positive Zwischenbilanz in dem Aktionsmonat. Begleitet werden die Teilnehmer im Mai mithilfe von kostenlosen E-Bikes und Tickets für den Nahverkehr. Sollten Kinder unter 14 Jahren kein TikTok, Instagram, Snapchat und Co. mehr benutzen dürfen? Eine Mehrheit in Deutschland ist dafür. Viele Menschen bezweifeln allerdings, dass sich so ein Verbot überhaupt kontrollieren lässt. Forscher fordern anstelle von Verboten strengere Regeln für Plattformen und mehr Medienkompetenz. Würselen startet heute in die nächste Runde des Bürgerbudgets. Dabei können Menschen Vorschläge machen, wie Würselen schöner oder lebenswerter werden soll. Für einzelne Projekte gibt es bis zu 5.000 Euro Unterstützung. Und der Chio geht am Freitagmorgen los. In diesem Jahr dauert er nur 3 Tage. Grund dafür ist die Reit-WM im August. Dieses Jahr gehen nur die Springreiter und die Vierspanner in den Parcours.
0: Es bleibt oft bewölkt bei uns im 100,5 Revier. Mit etwas Glück lässt sich auch noch die Sonne blicken bei bis zu 16 Grad, auch in Simmerath und in Kelmis. Später kann es auch nochmal nass werden, teilweise auch mit Gewitter. Morgen dann auch eher grau und nass und weniger Sonne. So schaut's aus. Auf den Autobahnen sieht es weiterhin ganz gut aus. Wir haben Chaos auf der Dibbystraße in Aachen-Brand in beide Richtungen. Da ist es voll und da geht's gar nicht mehr. Ihr braucht das so eine Viertelstunde länger. Und dann hat sich noch Dennis bei uns gemeldet.
4: Der Hackstraße in Nückelhofen in Höhe der Parkhofstraße ist ein Verkehrsunfall passiert. Aktuell kommt es dort zum Verkehrschaos.
0: Danke dir, Dennis, fürs Melden. Und Sandra meldet auch noch einen Unfall auf der Haner Straße von Mullertshütte nach Lammersdorf. Da ist die Strecke auch in beiden Richtungen weiterhin gesperrt.
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0: Nackt da immer zuerst hier bei uns auf 100,5 das Hitradio in Kohlstedt auf der Vorarlberger Straße in der 30er-Zone. Stolberg-Finkensiefstraße in beide Richtungen und in Walheim auf der Premienstraße wird unter anderem geblitzt. Danke an Ricci, Stefan und an Sina. Alle blitzen wie immer auch in unserer App. Da meldet ihr auch in der Zeit Staus, Blitzen und Verkehrsstörungen. Soweit, gute Fahrt.
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0: Und mit Benson Boone, Sorry I'm Here for Someone Else. Schönen Feierabend euch.

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1: Loi. Auf 100,5 das Hit Radio. Die Reitsportfans scharen schon mit den Hufen. Am Freitag startet der diesjährige Giro deutlich früher und auch in einer deutlich abgespeckten Version als sonst. Wegen der Reit-WM im August geht der Giro dieses Jahr nur 3 Tage. Aber auch die sind voller Highlights, sagt Stefanie Peters, Präsidentin des Aachen-Dauensberger Rennvereins.
2: Ja, wir werden 3 Tage ein pickepackevolles Programm haben. Mit einmal dem Spitzenspringsport. Wir werden aber auch Rahmenprüfungen mit jungen Pferden haben. Wir werden Jump and Drive am Samstagnachmittag haben und Pferd und Sinfonie am Samstagabend hier im Hauptstadion zum ersten Mal als ganz besonderes Erlebnis. Und ja, da erwarten wir Gänsehautmomente zu Musik von James Bond.
1: Also Pferde und Reiter performen dann zur James-Bond-Musik. Wie cool ist das denn bitte? Das ist auch schon seit Jahren der große Wunsch von Aachens Musikdirektor Christopher Warz.
3: Ein James-Bond-Konzert wollte ich immer in Aachen machen und es hat nie geklappt. Und die James-Bond-Nummers, jedes Jahr haben wir 1 oder 2 James-Bond-Nummers gemacht. Und die haben mir persönlich immer am meisten Spaß gemacht. Und jetzt machen wir voller Kanne, James-Bond-Abend, alle Hits. Hoffentlich wird das ganz cool.
1: Das wird auf jeden Fall großartig. Das erste von 2 Pferdesport-Highlights dieses Jahr bei uns im 100,5-Revier, bevor es dann zur WM im August richtig voll wird in Aachen.

0: Ava Max auf 100,5 das Radio. Noch mehr Frauenpower gleich von Taylor Swift. Mit Opalite bekommt ihr gleich in voller Länge hier bei uns. Wir haben für euch die beste Musik.
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0: 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Hallo, 5:30.
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16: Mit Sören Sierk. In der SPD gibt es Zweifel darüber, ob der Tankrabatt verlängert werden soll. Auch Experten halten den Tankrabatt für teuer und wenig zielgenau. Aus der Union kommen dagegen Stimmen, die sich eine Verlängerung vorstellen können, falls die Spritpreise weiter hoch bleiben. Sollten Kinder unter 14 Jahren kein TikTok, Instagram und Co. mehr benutzen dürfen? Eine Mehrheit in Deutschland ist dafür. Forscher fordern anstelle von Verboten aber eher strenge Regeln für Plattformen und mehr Medienkompetenz. Die Aktion Ein Monat anders voran im ländlichen Raum soll mehr Menschen in Ostbelgien fürs Radfahren, zu Fuß gehen und für öffentliche Verkehrsmittel begeistern. Begleitet werden die Teilnehmer im Mai mit Hilfe von kostenlosen E-Bikes und Tickets für den öffentlichen Nahverkehr. Und Würselen startet heute in die nächste Runde des Bürgerbudgets. Dabei können Menschen Vorschläge machen, wie Würselen schöner oder lebenswerter werden soll. Für einzelne Projekte gibt es bis zu 5.000 Euro Unterstützung.
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17: Vorsicht einmal auf der A4 Köln Richtung Aachen zwischen Düren und Langerwehe. Da ist ein Fahrzeug liegen geblieben auf der mittleren Fahrspur. Und Vorsicht auch weiterhin auf der A44 Aachen Richtung Mönchengladbach zwischen Kreuz Jeckerath und Kreuz Holz. Da gab es einen Unfall. Dann meldet Sonja Chaos weiterhin auf der Debbystraße in Brand in beide Richtungen. Da ist es ziemlich voll. Es geht gefühlt gar nichts mehr. Ihr braucht eine Viertelstunde länger. Die Hanerstraße von Molatshütte nach Lammersdorf ist nach einem Unfall gesperrt. In Hückelhofen an der Kreuzung Hackstraße, Ecke Parkhofstraße, hat es ebenfalls gekracht. Da staute es sich drumherum und von Basweiler nach Alsdorf wie von Alsdorf nach Basweiler. Also in beiden Richtungen staute es sich auch. Da braucht ihr so 10 Minuten länger. Grund dafür ist die Baustelle auf der Linnicher Straße, meldet der Kevin aus Basweiler. Danke euch dafür.
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17: Na klar, bekommt jemand zuerst hier bei uns auf 100,5 das Hitradio in Aachen auf der Albert-Maas-Straße, in Kohlscheid auf der Vornsberger Straße und in Süsterseel auf der Süsterstraße wird unter anderem geblitzt. Danke an Hanna, Mehmet, Sophie, Kira und Ingo fürs Melden. Alle Blitzen findet ihr wie immer auch in unserer App. Staus, Blitzen und Verkehrsstörungen meldet ihr ganz einfach via WhatsApp 01578 212 1005. Gute Fahrt!
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0: One Republic. Auf dem Weg in den Montagabend um gleich 5 vor 6.
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0: 500 Euro mehr Gehalt im Monat, die würde es ab Juli eigentlich für die Politiker im Bundestag geben, Sören Sirk.
2: Das hat für reichlich Kritik gesorgt. Jetzt wird die eigentlich automatische Erhöhung wohl ausgesetzt.
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2: Die Bundestagsabgeordneten sollen vorerst wohl doch nicht mehr Geld bekommen. Union und SPD sind sich dabei wohl weitgehend einig. Unionspolitiker Bilger sieht das Gehalt von Politikern aber grundsätzlich für gerechtig.
3: Wenn ich das System erkläre, dann habe ich schon den Eindruck, dass es viele nachvollziehen können. Die Umfrage hat sich, glaube ich, darauf bezogen, ob denn eine Diätenerhöhung jetzt in diese Zeit passt. Da kann ich nachvollziehen, dass eine klare Mehrheit sagt, das passt nicht. Aber dass Politiker ordentlich bezahlt werden sollen, wir sind gut bezahlt, das halte ich schon auch für richtig. Man hat mal gesagt, im Maßstab soll in etwa sein, wie viel ein Bundesrichter verdient.
2: Trotzdem müssten auch Politiker in der aktuell schwierigen Lage ihren Beitrag leisten, so Bilger. Heute und morgen soll dazu noch in den Fraktionsgremien beraten werden. Eine Mehrheit in Deutschland ist für ein Social-Media-Verbot für Kinder unter 14 Jahren. Gleichzeitig bezweifeln aber auch viele, dass sich so ein Verbot überhaupt kontrollieren lässt. Forscher warnen davor, Vorschnellverbote einzuführen. Sie fordern stattdessen strengere Regeln für Plattformen und mehr Medienkompetenz. Die Bundesregierung will deutlich mehr Geld in den Zivilschutz stecken. Bis 2029 sollen insgesamt 10 Milliarden Euro investiert werden, zum Beispiel für neue Einsatzfahrzeuge, Schutzräume und Warnsysteme. Zum Beispiel soll die Nina-Warn-App in Zukunft auch den Weg zum nächsten Schutzraum anzeigen. Die Bundesregierung reagiert damit unter anderem auf die wachsenden Spannungen mit Russland. Es wird über eine mögliche Verlängerung für den Tankrabatt diskutiert. Vor allem aus der SPD gibt es aber Zweifel. Es brauche vor allem langfristige Entlastung für Menschen mit kleinen und mittleren Einkommen. Aus der Union kommen dagegen Stimmen, die sich eine Verlängerung zumindest vorstellen können, wenn die Spritpreise so hoch bleiben. Die Aktion Ein Monat anders voran im ländlichen Raum soll mehr Menschen in Ostbelgien fürs Radfahren, zu Fuß gehen oder für öffentliche Verkehrsmittel begeistern. Begleitet werden die Teilnehmer im Mai mit Hilfe von kostenlosen E-Bikes und Tickets für den öffentlichen Nahverkehr. In Würselen können die Menschen jetzt wieder selbst Ideen für ihre Stadt einreichen. Heute startet das Bürgerbudget unter dem Motto Deine Stadt, dein Projekt in die nächste Runde. Dabei können Vorschläge gemacht werden, wie Würselen schöner und lebenswerter gemacht werden soll. Für einzelne Projekte gibt es bis zu 5000 Euro Unterstützung. Und jetzt steht er schon in den Startlöchern. Freitagmorgen geht er dann los. Der Chio ist dieses Jahr deutlich früher und auch deutlich kleiner als sonst. In diesem Jahr dauert er nur 3 Tage. Grund dafür ist die Reit-WM im August. Beim Chio werden dieses Jahr nur die Springreiter und die Vierspanner in den Parcours gehen.
0: Am Abend bleibt es weiterhin bewölkt bei uns im 100,5 Revier. Mit etwas Glück noch ein bisschen Sonne. Später kann es auch noch mal nass werden. Teilweise sind auch Gewitter mit dabei. In Überpallenberg und in Haaren haben wir es jeweils 15 Grad. Morgen dann auch eher grau und öfter nass. Die Sonne bekommen wir kaum zu Gesicht. Es wird mild bei bis zu 17 Grad. Vorsicht auf der A4 Köln Richtung Aachen zwischen Elsdorf und Merzenich. Da haben wir eine ungesicherte Unfallstelle im Baustellenbereich. Die Hahnerstraße von Mullertshütte nach Lammersdorf ist nach einem Unfall weiterhin gesperrt. In Hückelhofen an der Kreuzung Hagstraße, Ecke Parkhofstraße hat es gekracht. Da staut es sich auch drumherum. Und von Basweiler nach Alsdorf wie auch von Alsdorf nach Basweiler staut es sich in beiden Richtungen. Der Grund dafür ist die Baustelle auf der Linnicher Straße, also der B57. Danke an Kevin aus Basweiler und viele andere, die das gesehen und uns gemeldet haben.
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0: Na klar, immer zuerst hier bei uns auf 100,5 das Hitradio in Walheim auf der Prämienstraße, in Aachen auf der Albert-Marsch-Straße und in Linnich auf der Jülicher Straße wird unter anderem geblitzt. Danke an Richie, Efren, Sophie, Kira und Ingo fürs Melden. Alle blitzen nochmal zum Nachlesen auch in unserer App. Habt einen schönen Abend. Ich bin Walter Schulz. Macht nichts kaputt.
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Michael Patrick Kelly mit Traces.

0: Mein Name ist Antonina, komme hier aus Kreis Heinsberg. Das Schönste ist, dass die Leute hier so offen sind, freundlich, immer gut drauf. 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

0: Mein Name ist Simone, ich komme aus Herzogenrath. Und an sich ist Aachen auch eine sehr interessante, vielfältige Stadt. Man ist nicht ortsfremd, sondern ortsnah. Und oftmals ist es so, jeder kennt jeden. Durch die Schule, durch die Ausbildung, durch den Beruf. 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